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1: 3, 2, 1.
2: 6 nach 1.

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1: 3 vor halb 2.

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1: Genau, 14:45.

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2: Genau 10 Minuten vor 2.

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2: 2:30.
3: Erst vor

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3: Gleich 5:05.

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4: Gleich 10 vor 5.

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2: 2 Minuten vor 6:30.

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1: 5 vor 6.

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2: Gleich 6:30.

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3: 12 Minuten vor 7.

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3: Gleich 5:07 Uhr.

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2: Gleich 7:30.

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1: 10 vor 8.

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0: Im Studio ist Michael Miem. Im Südwesten Spaniens sind bei einem mutmaßlichen Racheakt 3 Menschen erschossen worden. Unter den Opfern sind eine 39-jährige Frau im 8. Schwangerschaftsmonat, eine 62-jährige und ein 16-jähriger. Auch das ungeborene Kind der 39-jährigen überlebte den Angriff nicht. 2 weitere Menschen wurden verletzt. Die Behörden gehen nach ersten Erkenntnissen von einem Zusammenhang mit dem Drogenmilieu aus. An 6 deutschen Seehäfen wird gestreikt. Die Gewerkschaft Verdi hat Beschäftigte in Hamburg, Bremerhaven, Bremen, Wilhelmshaven, Emden und Brake zu Warnstreiks aufgerufen. Hintergrund sind die laufenden Tarifverhandlungen. Verdi hatte ein Angebot der Arbeitgeber abgelehnt. Bei einer Befragung mit mehr als 6.100 Teilnehmern bewertete eine Mehrheit den Vorschlag als nicht ausreichend. In Deutschland haben im vergangenen Jahr so viele Unternehmen aufgegeben wie seit fast 20 Jahren nicht mehr. Insgesamt wurden fast 188.000 Schließungen registriert, knapp 10% mehr als im Jahr zuvor. Zu den wichtigsten Gründen zählen hohe Energiekosten, fehlende Fachkräfte und Probleme bei der Unternehmensnachfolge. Noch höher lag die Zahl zuletzt 2007 mit knapp 208.000 Schließungen. Damit ist die Zahl der Unternehmensaufgaben bereits das 2. Jahr in Folge gestiegen. Und jetzt weitere Meldungen mit Gisela Hoff.
1: Der Goldpreis ist weiter gestiegen und hat zeitweise erneut die Marke von 4.400 Dollar je Feinunze überschritten. Zuletzt lag der Preis bei rund 4.394 Dollar und damit 0,4% über dem Freitagsschluss. Seit dem Jahrestief Ende Juni hat Gold inzwischen mehr als 11% zugelegt. Vom Rekordstand Ende Januar ist das Edelmetall allerdings noch rund 1.200 Dollar entfernt. Vor geplanten Gesprächen über die Zukunft des Gazastreifens hat der israelische Polizeiminister erneut für scharfe Töne gesorgt. Der rechtsextreme Politiker sprach sich öffentlich für die Tötung weiterer Palästinenser in Gaza aus. Zugleich räumte er ein, dass er in dieser Frage anderer Meinung sei als Ministerpräsident Netanyahu.

0: Good Morning Live, Buenos Dias, Gran Canaria, einen wunderschönen guten Morgen. Wir haben Mittwoch, den 19. August 2026, 9 Uhr, 1 Minute, 41 Sekunden. Wir sind super pünktlich und ihr hört das Radiofrühstück auf Mixradio Gran Canaria im Studio für euch.
1: Ja.
0: Der Mr. Wackelkontakt Wundertüte.
1: Also ich hätte es ja erstes Mal, glaube ich, nicht schöner sagen können als du. Oder vielleicht doch, ich bin mir noch nicht ganz unsicher. Auf jeden Fall sage ich auch einen schönen guten Morgen, weil du die Anmoderation gemacht hast, meine ich.
0: Ich weiß, dass du heute nur irgendwie schleimen willst.
1: Aber
0: darf ich erzählen, was er gemacht hat?
1: Nein, noch nicht. Erst darf ich mal noch sagen, dass ich habe eine Unterstützung heute.
0: Ja,
1: also, wenn
0: eine
1: du mir,
0: sehr, sehr nette.
1: Das weiß man noch nicht. Es ist ein Kumpel von mir, der Dirk. Und der Dirk, der kommt aus dem Vorort von Lissabon. Er ist nämlich aus Bonn.
2: Guten Morgen, Dirk. Schönen guten Morgen zusammen. Ich freue mich, hier zu sein zu dürfen.
0: Schön,
1: wie das gesagt
0: hallo,
1: hat. Also es ist, als ob er es gelernt hätte oder
0: aber
1: so. Ne?
0: Hallo.
1: Ja, der ist Profi, der hat ja volle Erfahrung.
0: Ja.
1: Ja, auf jeden Fall ist er hier, um mich zu unterstützen. Falls du die ein oder andere Bosheit gegen mich loslassen möchtest.
0: Habe ich noch nie.
1: Ja, doch. Aber dann hilft er mir heute dabei, hat er gesagt.
0: Okay.
1: Also ihr Lieben. Wenn ihr heute diese drei Stimmen hört, nämlich die von der Bärbel, die vom Dirk und meine einer, dann habt ihr was gemacht. Ihr habt 101,1 eingeschaltet oder ihr seid 104,8 FM unterwegs oder im Web unter www.mixradio.eu. So, Bärbel, hat sie die Sprache verschlagen?
0: Bei dir manchmal ja, heute Morgen schon. Instagram-Account lautet mixradio_fm und auf Facebook heißen wir Mixradio Gran Canaria New Generation. Und?
1: Was jetzt?
0: Ralf hat heute die Kaffeemaschine wieder überflutet.
1: Also es fangen wir mal anders an. Das werden wir es mal von hinten aufrollen. Ich habe die Kaffeemaschine nicht überflutet, sondern die Kaffeemaschine ist überflutet, warum auch immer.
0: Wahrscheinlich, das ist doch die Frage.
1: Der Schuldige dran ist im Prinzip hier der Dirk, der neben mir sitzt, rechts von mir, weil er Kaffee wollte und ihn nicht selber gekocht hat. So geht's schon mal los.
0: Und
1: das Zweite ist, dass ich dadurch die ganze halbe Theke geputzt habe, und allen Staub befreit. Also es hat noch einen positiven Effekt. Jetzt ist ihn noch mehr Staub befreit. Also es hat einen positiven Effekt. Was sagst du, Dirk?
2: Ja, ich bin ja in meinem richtigen Leben, bin ich ja Lehrer. Insofern bin ich das gewohnt, dass ich alles schuld bin. Also gib mir ruhig die Schuld, kein Problem.
0: Aber du meinst doch im Ernst, dass er dich weiterhin noch unterstützen wird?
1: Bei was?
0: Gegen mich.
1: Also erstmal sind wir nicht gegen dich, sondern für dich. Wir sehen es nämlich positiv. Wir sehen es alles positiv hier, ne? Oder?
2: Auf jeden Fall.
1: Auf jeden Fall.
2: Immer
1: und,
2: wichtig.
1: Und jetzt darfst du erstmal, ich würde erstmal sagen, jetzt sagst du mal so, wo man uns überall findet und was wir alles so machen können. Also Homepage und das Ganze kommt noch.
0: Das bist doch du.
1: Nein, aber vorher sagst du dann noch was.
0: Nö.
1: Doch, hast du vergessen.
0: Hast du Facebook alles gesagt?
1: Hast du Facebook schon gesagt? Facebook, dann sage ich jetzt auch was. Homepage findet ihr uns auch.
0: Mein Gott.
1: Ja, ich weiß, dass ich dein Gott bin. Also Homepage findet ihr uns auch. Könnt ihr alles nachlesen und jetzt schauen wir aus dem wunderbaren Studiofenster raus. Was meinst du?
0: Tja. Wer an der Reihenfolge?
1: Ja.
0: Und
1: ich sehe kein Wölkchen.
0: Nein, aber es ist so komisch grau. Es ist kein Kanarierblau, es ist komisch.
1: Grau-blau. Es ist komisch. Grau.
0: Ja.
1: Grau. Und?
0: Windstill.
1: Windstill, warm. Und jetzt schau mal auf den Parkplatz runter. Da ist nichts. Das sind keine Autos. Wo sind die?
0: Die kommen noch. Aber wir haben Urlaub. Auch hier sind
1: ja, die Straßen sind aber voll. Also
0: ja, aber
1: ich heute in die Arbeit gefahren.
0: Also sind ja die meisten jetzt im die ganz viele Notare sind in Urlaub, Anwälte sind in Urlaub, sind alles.
1: Achso, die machen alle Urlaub.
0: Die machen alle
1: da geht
0: Urlaub.
1: Heute gar nichts im August. Ja, Gericht deswegen, hat auch zu. Ne?
0: Gericht deswegen. Das ist der Point, weil das Gericht zu.
1: Also meine Beschwerde, die ich gegen dich bei Gericht eingereicht habe, wird im August nicht bearbeitet.
0: Nein, das wird dann
1: so. Das ist auch blöd wieder.
0: Ja.
1: Ja, und sonst gibt es nichts mehr zu sagen, oder? Was machen wir jetzt?
0: Musik.
1: Echt?
0: Ja.
1: Wen, was, wo?
0: Du
1: hast mir ja heute den Bildschirm abgestellt.
0: Ja.
1: Ich kann also nicht sehen, was die Bärbel so auf, ich hätte ja gesagt, Plattenteller legt, aber wir haben ja keinen mehr.
0: Doch, im Studio.
1: Im Studio ja, aber du legst den nicht mehr auf.
0: Du, den haben wir letzte Woche, hat Pascal, haben wir es probiert, weil die wollten mal sehen, wie es mit dem Plattenspieler funktioniert. Und der Klang ist einfach geil.
1: Das sind, also man muss jetzt dazu sagen, es sind unsere Praktikanten, die kommen, also eine Generation, die wahrscheinlich gar nicht wissen, wie ein Plattenspieler aussieht. Und jetzt wollten sie wissen, wie er funktioniert.
0: Ja.
1: Das sind auch die, die nicht wissen, wenn man zu ihnen sagt, leg einen Hörer auf. Das wissen die nicht mehr, was das bedeutet.
0: Ja.
1: Hörer auflegen kennen die nicht mehr.
0: Die sind ja also alle drei sind ja wirklich...
1: Dirk, ja klar, Dirk will auch was sagen. Hallo
2: ja.
1: Dirk.
2: Ja, wobei ich jetzt gerade gelesen habe, die Kassette kommt zurück.
1: Ist klar.
0: Ja, und Vinyl auch.
2: Vinyl war ja nie weg, deswegen. Aber die Kassette kommt gerade zurück. Also hätte man vor 10 Jahren in Kassettendecks investiert, da macht man jetzt gerade Geld mit und es werden die Produktionen wieder hochgefahren. Man kann wieder Kassetten kaufen.
0: Ich habe nur alles da. Ich habe nichts weggeschmissen.
1: Also Entschuldigung, erstens sind es nicht 10 Jahre, sondern vor 40 Jahren in die Investition und das habe ich natürlich gemacht. Ich wäre Millionär. Ja. Hast du nicht in Kassetten investiert, Kassettenrekorder?
0: Doch, wir haben hier noch alle da.
1: Also wir wären reich.
0: Also absolut. Ja, und vor allen Dingen der Schallplattenspieler, den wir haben, da habe ich schon Höchstgebote bekommen.
1: Ja?
0: Aber richtig hoch, ja, weil der ist wirklich genial.
1: So.
0: Musik!
1: Musik, auf geht's!
0: Auf geht's!

0: Aber gerade.
1: Just in time. Just in time. Also wenn das jetzt nicht wieder, also ist irre, was für eine Präzision ich manchmal zutage lege. Ich muss mich selber loben. Ich war nämlich gerade draußen einen Kaffee holen und mit dem letzten Ton saß ich auf dem Stuhl und ihr könnt es mich hören. Jetzt bist du dran, Bärbel. Und du hattest schon wieder Panik geschoben. Wo ist er?
0: Ich habe keine Panik.
1: Doch, unser Mitstreiter.
0: Ich habe mich nur gedacht, wir haben zwei Moderator jetzt gegen mir und ich sitze allein hier. Das habe ich mir gedacht.
1: Ja, woran liegt es, dass du ab und zu mal alleine sitzt?
0: Das frage ich mich.
1: Das frage ich mich auch. Das kann gar nicht sein.
0: Jetzt müssen wir erst was aufklären. Pascal und Eli haben sich wirklich gewehrt. Sie wissen, was es heißt, einen Hörer aufzulegen.
1: Echt?
0: Hast du eben mitbekommen, sie haben doch eben beide gesagt.
1: Pascal, ja, aber viele wissen das, die wissen das gar nicht mehr. Wenn du zu denen sagst, einen Hörer auflegen, die kennen ja kein Telefon mehr in dem Sinne, wo man Hörer
0: noch. Pascal kam ja gleich. Ja,
1: wahrscheinlich aus Filmen, aus alten oder so. Oder er hat es irgendwo gegoogelt oder was weiß ich. Ich
0: meine, wir werden es nachher erfahren. Oder
1: genauso wie ja Kinder, wenn du heute so 12- oder 9-Jährige fragst, die einen Schwarz-Weiß-Film anschauen, ja, also aus früher, die fragen dann wirklich, habt ihr in Schwarz-Weiß gelebt? Das ist kein Witz. Die Fragen, habt ihr früher in Schwarz-Weiß gelebt? In Ihren Vorstellungskraft ist das so. Was sagst du als Lehrer dazu, ein Pädagoge?
2: Da haben die gar keine Vorstellung mehr. Was mir auffällt, dass kleine Kinder, wenn man denen ein Bild in die Hand drückt, ein analoges Bild, dann versuchen die das groß zu scrollen.
1: Ein analoges Bild. Ja. Das siehst du mal, was alles passiert. Also es ist wirklich so. Ja. Ne? Also es ist erschreckend, wenn man das so. Nein, eigentlich ist es nicht erschreckend. Es ist eine Generationsfrage.
0: Es ist eine Generationsfrage. Jetzt leg mal los.
1: Mit was?
0: Wetter, Ebbe, Flut?
1: Nein. Wetter noch nicht. Erst kommt
0: Ebbe, Flut.
1: Ebbe und Flut. Und damit lege ich jetzt los.
0: Ja.
1: Und wir hatten natürlich heute Nacht, also ich habe sie verpasst, und zwar um 0 Uhr und 6 Sekunden, um es genau zu nehmen, hier im Süden hatten wir die erste Ebbe. Die erste Flut haben wir auch schon verpasst, die war nämlich um 6.15 Uhr. Dann wird es nochmal eine Ebbe erwarten, also wer einen Strandspaziergang heute wagen möchte. Und die Temperaturen sind nicht ganz so heiß, komme noch gleich drauf. Also heute ist es wieder möglich, wenn die Ebbe losgeht. Könntest du im Blyde English loslaufen um 12.27 Uhr. Dann ist heute Abend nochmal eine Flut, bis dahin solltet ihr wieder zurückgewandert sein, nämlich um 18.37 Uhr. Die liebe Sonne, ihren Arbeitstag relativ spät begonnen, ist ein bisschen Faulenzer schon, nämlich um 7.33 Uhr und wird ihn beenden um 20.36 Uhr. Der Mondaufgang 14.08 Uhr und er wird uns verlassen um 0 Uhr und eine Sekunde. Wie schaut es ansonsten aus hier im Süden mit dem Wetter? Heute in Maspelomer strahlt tagsüber die Sonne. Ja gut, strahlen. Sie strahlt schon, aber nur nicht so richtig stark, aber sie wird noch kommen. Und die Temperaturen liegen zwischen 23 und 28 Grad. Und wie immer sind es natürlich Schattentemperaturen. In der Nacht ist es wolkenlos bei Temperaturen um 24 Grad. Liebe Bärbel, du hast das Wort.
0: Ich habe das Wort. Und zwar Luftqualität. Die ist heute...
1: Akzeptabel?
0: Nein.
1: Warum nicht?
0: Gut.
1: Gut?
0: Ja.
1: Findest du?
0: Ja.
1: Gut, dann gebe ich mich damit zufrieden.
0: Genau. Dann haben wir UV-Index momentan bei 1 und wie viel Uhr geht er hoch? Ja, wie immer so gegen 12 Uhr, da gehen wir auf 9 und das heißt wieder gut eincremen und so weiter. Ja. Dann Niederschlag wird heute nicht erwartet.
1: Naja. Also ich habe, und das ist kein Witz, vorsorglich die Allwetterreifen draufgezogen.
0: Dann ist ja gut.
1: Ist ja gut.
0: Ja.
1: Habe ich wirklich?
0: Ja, ich weiß.
1: Ich habe Allwetterreifen drauf. Der Grund, den erkläre ich jetzt lieber nicht.
0: Dann, ja.
1: Gut.
0: Dann die Feuchtigkeit liegt bei 72%. Ey, ihr zwei, hört ihr zu?
1: 72% war das letztes Wort. Nicht genau, dein letztes Wort. Hier, ihr zwei, hört ihr zu. Also wir haben zugehört.
0: Genau, also 72%. Ja, doch war nass heute. Autos waren nass.
1: Ja, die Windschutzscheibe war sehr nass. Ja.
0: Dann der Beleuchtungsgrad des Mondes, der liegt bei 43% und der nächste Vollmond, sag und schreibe, ist schon wieder in 9 Tagen. Wahnsinn, wie die Zeit vergeht. So, wir schauen kurz, zack ich, rund um die Insel. Maspalomas 23 Grad momentan, Las Palmas 22, Agaite 22, in Atenada haben wir 20 Grad momentan, in Arucas 18, Teror 18, Tejeda 19 Grad und Mogán 1 Grad weniger als wir. Haha, 22. Aber man kann trotzdem noch an den Strand gehen.
1: Ja, wieso? 22 Grad ist doch super.
0: Ja, aber sie sind immer momentan 1 Grad kälter als bei uns. Ja,
1: nachts ist immer kälter als draußen.
0: Mann, okay. Tagsüber.
1: Okay.
0: Dann fliegen wir übers Wasser.
1: Hast du dein Besen wieder?
0: Ja, ich habe meinen Besen wieder.
1: Ist er aus der Reparatur zurück? Inspektion oder wie?
0: Ja, es war ein E-Besen, ist explodiert.
1: Okay. Ah.
0: Dann Madrid, Sonne pur, 35 Grad. Barcelona, Sonne, 33 Grad. Bilbao, teilweise bewölkt, 26 Grad. In A Coruña, bewölkt, 25 Grad. In Vigo schauen wir vorbei, auch da leichte Bewölkung bei 26 Grad. Salamanca, Sonne pur, 33 Grad. Ciudad Real, Sonne, 35 Grad. Und Sevilla, was mich jeden Tag wundert, früher war ja Sevilla der Ofen von Spanien, die sind von den Temperaturen, also es ist warm, aber gegen Ciudad Real haben wir 35 Grad, Sevilla haben wir 31
1: Ach,
0: Grad.
1: Ach nur.
0: Ja, das ist, heißt normalerweise ist ja Andalusien, der
1: Hotspot.
0: Der Hotspot. Dann schauen wir nach Malaga. Malaga teilweise bewölkt, 32 Grad. Almeria 32 Grad Bewölkung. In Murcia, ach du meine Güte, 41 Grad bei Sonne pur. In Valencia 41 Grad Sonne pur. Und auch in Palma de Mallorca haben wir Sonne pur bei 35 Grad. Und was soll ich sagen? In Las Palmas bewölkt, angenehme 28 Grad.
1: Naja,
0: was sagst du denn? So, Zugspitze.
1: Zugspitze ist noch viel angenehmer als wir in Las Palmas, sag ich dir gleich. Und zwar auf der Zugspitze kommt es tagsüber zu, wen wundert's mal wieder? Schneefälle haben die schon wieder.
0: Hä?
1: Ja, ich habe hier Schneefälle, weil wir hatten zwischen 3 und 4 Grad, du nicht, ne?
0: Nee.
1: Nachts kommt es auch zu Schneefällen bei 2 Grad.
0: Hä?
1: Ja.
0: Ist es ein Blatt vom Winter oder was?
1: 19.08.2026 Temperaturen. Was hast denn du?
0: 12 Grad, teilweise bewölkt.
1: Komisch. Aber wenn jetzt München auch nicht stimmt, kommt nur noch. Also du hast 12 Grad, da muss ich nochmal recherchieren, weil dann habe ich vielleicht was Verkehrtes erwischt.
0: Ach, 100%. Weil
1: ich habe mich gewundert, warum da Schneefälle sind.
0: Kann ja nicht sein, wir haben hier 12 Grad.
1: Also sag du mal die Zugspitze.
0: Zugspitze sag ich, teilweise Bewölkung bei angenehmen 12 Grad.
1: Aha.
0: Es wachelt ein bisschen, aber nur.
1: Wachelt?
0: Ja, aber nur ein Hauch.
1: Also schauen wir nochmal nach, ja, ne, der Zugspitze.
2: Aber Schnee lässt sich ja bei 12 Grad auch viel besser ertragen.
1: Ja.
0: Der war gut. So, dann geht's nach Zürich.
1: Ich schaue jetzt mal die Zugspitze nach.
0: In Zürich haben wir Sonne pur bei 31 Grad, in Freiburg Sonne pur bei 31 Grad, Stuttgart leichte Bewölkung 30 Grad und jetzt fängt der Regen an und zwar in Karlsruhe bei 29 Grad, in Frankfurt Regen 24 Grad, Köln Regen 21 Grad, in Kassel Regen 21 Grad, Hannover Regen 19 Grad, Hamburg Regen 19 Grad, in Kiel da regnet es bei 18 Grad, auch in Rostock Regen 18 Grad, Berlin Regen 20 Grad, Magdeburg Regen 21 Grad, in Leipzig da haben wir auch Regen bei 22 Grad, in Dresden Regen 23 Grad und Nürnberg schauen wir mal vorbei, da waren wir auch schon lange nicht mehr und zwar da gewittert bei 26 Grad. München.
1: Da muss ich jetzt nochmal hier lieber nachschauen, nicht, dass ich was verkehre. München.
0: Also ich habe teilweise Bewölkung bei angenehmen 28 Grad.
1: Jetzt geht's ja schon mal. In München gibt es morgens eine Mischung aus Sonne und Wolken.
0: Habe ich doch gesagt, teilweise Bewölkung.
1: Ja, man kann es ja auch ein bisschen ordentlicher ausdrücken. Eine Mischung aus Sonne und Wolken ist was? Teilweise Bewölkung.
0: Ja.
1: Aber so ist es ein bisschen genauer. Bei Temperaturen um 19 Grad in der Früh, wohlgemerkt. Im weiteren Verlauf des Tages und danach mit des Abends wolkenlos bei Werten zwischen 24 und 30 Grad. Was hast du?
0: 28.
1: Dann, liebe Münchner, hört es auf mich, da wird es noch 2 Grad wärmer. Und nachts geht das Wetter natürlich wieder, wird es ein bisschen klar und geht die Temperaturen auf 18 Grad retour. So.
0: Hast du jetzt Zugspitze geguckt?
1: Ja, also Zugspitze schaut es jetzt nicht, ist kein Schnee. Ich weiß nicht, woher das kommt. Es soll sogar noch, also da gibt es sogar jetzt manche Wetter-Apps, die sagen sogar noch wärmer. Ja, was lachst jetzt du da?
0: Lässt einfach auf der Zugspitze schneien.
1: Aber die hätten sich gefreut, wenn sie geschneit hätten.
0: Klar. Dann in Wien haben wir Sonnenwolkenwichs bei 29 Grad, in Salzburg Sonnenwichs 21 Grad, in Dijon in Frankreich Sonne pur bei 33 Grad, Luxemburg Gewitter 21 Grad, in Brüssel Regen 19 Grad und Amsterdam last but not least Regen, Sonne, Wolken, alles dabei, all in bei 20 Grad.
1: Ja.
0: So, und jetzt muss ich mich leider erstmal beruhigen.
1: Was musst du dich?
0: Beruhigen.
1: Warum denn?
0: Zugspitze Schnee.
1: Ja, da war schon öfters mal Schnee oben, ob du es glaubst oder nicht.
0: Aber nicht am 19. August.
1: Aber vor 4 Wochen hat man noch Schnee drauf und da war auch schon Juli.

0: Und jetzt habe ich mich verplappert.
1: Ja, ich war just in time, wie immer, aber du flirtest ja mit dem Dirk weiter.
0: Ja, mit einem muss ich ja flirten, hör mal. Du bist ja verheiratet, was soll das denn?
1: Na, du hast ja gar nicht gefragt, ob Dirk verheiratet ist.
0: Oh, Gottes Willen. Dirk, bist du verheiratet?
2: Nee, ich bin nicht verheiratet.
0: Also, was machst du uns da verrückt?
1: Hör mal, ja, aber, jetzt kommt ein Aber.
2: Aber, vielleicht hört meine Freundin ja gerade zu.
0: Es war nur ein Spaß.
2: Da gibt's gleich bestimmt Ärger.
0: Nein, kein Ärger, es war ein Spaß.
1: Ja. Na, wir klären das nachher nochmal auf in der Pause.
0: Auf jeden Fall.
1: Also, ich glaube, du bist erstmal dran mit Gratulieren.
0: Ja, wir gratulieren.
1: Du bist so durcheinander, seit er hier sitzt.
0: Ach. Felicidades. Liebe Grüße an Peter. Felicidades, Kind, an alle Geburtstagskinder, Geburtstagsmenschen, an alle Geburtstagstiere, Geburtstagsblumen, Geburtstagssachen. Und natürlich, ganz, ganz wichtig wie immer, an unsere
1: Außerirdischen. Jetzt, Dirk, ist dir schon mal ein Außerirdischer begegnet? Oder Außerirdische? Oder okay, Sache?
2: Cool, abgesehen von dir? Ja. Bis jetzt nicht.
1: Abgesehen von mir?
2: Nee.
1: Also dann doch?
2: Ja, du bist der Einzige. Ja.
1: Okay, aber immerhin, ne? Ja. Wir gratulieren aber nicht nur zum Geburtstag, sondern wir gratulieren auch, und ich erwähne es immer wieder mal, weil nämlich ein französischer Radiosender hat damit begonnen, und was Frankreich können, können wir auch, ne? Natürlich. Nämlich zum Namenstag gratulieren. Und zwar Sebald.
0: Sebald habe ich noch nie gehört.
1: Sebald ist ein Name. Sebald. Also nicht mit zwei E wie See oder mit, ja, mit der See mit E oder mit H oder sondern S, E, B und Bald. Also Sebald. Dann Johann, Julius und Bert. Herzlichen Glückwunsch.
0: Johann ist ja auch das.
1: Bitte?
0: Johann ist ja der normale Name. Hansi heißt, sagen ja die meisten, oder Hans dann.
1: Du hast dich gar nicht heute echauffiert darüber, dass nur Männer heute Namenstag haben.
0: Ich bin noch dabei.
1: Ach, du echauffierst dich noch, okay. Und jetzt fang an.
0: Und warum haben wir keine Frauennamen?
1: Ich weiß es nicht. Ich kann es dir nicht beantworten.
2: Aber wenn Johann, ist dann nicht Johanna auch recht naheliegend, dass der heute auch sein müsste?
1: Wäre naheliegend, ist aber nicht so, Herr Lehrer. Ja, so, da merkt man wieder den Pädagogen, den Lehrer. Das merkt man, das hört man immer wieder raus. So, Resttage haben wir noch 135. Und jetzt pass mal auf, lieber Dirk. Jetzt gehst du mal ganz nah ans Mikrofon. Du unterrichtest doch sicher auch Mathe.
2: Nein.
1: Aber du hast Mathe mit studiert.
2: Nein.
1: Und du hast eine Ahnung von Mathe als Lehrer? Nein. Weil, was sind denn 135 Tage in Sekunden umgerechnet? Ey, komm, das hast du doch drauf, oder?
2: Ja, sicher. Warte, ich überschlag das kurz im Kopf.
1: 11.664.000.
2: Nee, mir lag's auf der Zunge.
1: In Minuten?
2: Genau das. Ja.
1: 194.400, in Stunden 3.240. Und wer es in Prozenten wissen möchte, 36,99% ist noch übrig von diesem Jahr. Und jetzt, das trifft für dich nicht zu, weil du bist Lehrer, du hast ein bisschen mehr Freizeit. Weil wenn man jetzt von diesen 135 Tagen 19 Samstage, 19 Sonntag und einen Feiertag ausklammert, du hast ja noch Urlaub wahrscheinlich, dann wären nur noch 96 Tage übrig. Das ist wenig, von 135 noch 96 Tage zu arbeiten. Für dich sind es ungefähr noch 30 Tage. Ich habe es mal schnell überschlagen.
2: Ich wollte auch sagen, wenn ich jetzt
1: mit Weihnachtsferien und Herbstferien, und für dich sind es noch 30 Tage, aber für den Rest der Welt sind 96 und für Bärbel und mich bleiben es bei 135 Tage, weil wir arbeiten ja rund um die Uhr, oder Bärbel?
0: Das kann man wirklich.
2: Ja, Lehrer haben ja sowieso einen anderen Kalender. Also wenn normale Menschen feiern ja immer an Silvester das neue Jahr. Und Lehrer feiern das neue Jahr am letzten Schultag.
1: Ja, nur was ich jetzt auffallend finde, liebe Schüler und Schülerinnen, ihr habt aktiv zugehört, er hat gesagt normale Menschen. Also ein Lehrer bezeichnet selber sich nicht mehr als normal. Also, haben wir es gehört, ja?
2: Ja, kann man ja heutzutage, selber bist du nicht normal, wenn du Lehrer so wirst.
1: Spaß beiseite, kuriose Feiertage, und das ist wirklich kurios. Ich habe, glaube ich, heute 10 Stück auf dem Zettel stehen, Bärbel. 10 kuriose Feiertage, und du? Sie beschwert sich nicht zuzuhören und hört mir nicht mehr zu.
0: Entschuldige, ich habe mir noch eine Musik
1: gehört. 10 kuriose

0: große Feiertage.
1: Oh ja.
0: Ganz schön viel.
1: Was ist denn heute?
0: Fangen wir mal an. Also finde ich gut, Amiland feiert heute Softeistag. Auch wenn es in Deutschland, glaube ich, schon fast verboten ist, wegen Salmonellengefahr.
1: Ja. Aber lecker ist es schon.
0: Lecker ist es, ja. Softeis. Ne? Also ich habe das als Kind dann immer irgendwo für eine Mark oder so. Kennst du es noch?
2: Ja, McDonald's ist ja immer Softeis.
0: Die haben noch Softeis.
2: Genau, McDonald's ist immer, die haben noch Softeis. Deswegen, da wird dann ein bisschen was reingerührt, dann sieht es nicht ganz so aus, aber es ist...
0: Softeis, aber Softeistag fallen wir auch. Dann Tag, und es kommt aus Deutschland jetzt der nächste kuriose Feier.
1: Der Hammer, ja.
0: Tag der Kühlwasser... Legionellen und Tag der Kühlwasserhygiene in Deutschland wird gefeiert.
2: So, das passt doch zusammen.
0: Lebes Kühlwasser.
2: Das kann man doch perfekt zusammen feiern. Salmonellen und Softeis, das passt doch zusammen.
1: Ja, genau.
0: Ja, ja, aber warum tut man Kühlwasser feiern?
2: Ja, Kühlwasser und Softeis ist jetzt auch nicht so ganz weit entfernt.
1: Es ist
2: ja
1: Tag der Kühlwasserhygiene.
0: Oh, Kühlwasserhygiene, ja. Und sprich wie, ich glaube, der heißt Jaja Brinks, oder? Aus Star Wars.
2: Jaja Brinks.
0: Jaja Brinks.
2: Jaja Brinks.
0: Jaja Binks.
2: Jaja Binks.
0: Ich habe das nie angeschaut, Star Wars.
2: Ich glaube, Jaja Binks, das war doch der Dicke aus Teil 3 der alten Zeitweise.
0: Ja, und der wird heute gefeiert.
2: Jaja Binks. Ja, cooler Typ.
0: Das cooler
2: ist,
0: Typ, okay.
2: Das ist ein Genießer.
0: Dann das chinesische Fest Quixi. Und was ist Quixi? Ja, jetzt, Herr Lehrer, jetzt kannst du wieder auftrumpfen. Quixi.
2: Nee, jetzt hast du mich.
0: Quixi ist quasi das Pendant zum Valentinstag in China. Das wird heute gefeiert.
1: Hä?
0: Ja.
2: Das Pendant zum Valentinstag.
0: Ja, zum westlichen Valentinstag.
1: Das ist das Elsterfest.
0: Das ist das Fest der Liebenden.
2: Okay.
0: Ja, recherchiert ihr beiden.
1: Hier steht Quixi. Die Nacht der Siebenen, beziehungsweise
0: ja, Elsterfest. Ja, weil wo ihr wieder nachschaut, auf jeden Fall, also was klingt jetzt besser, wenn man das der Liebenden also feiert oder eine Elster?
2: Ja, also, ja,
1: also Elster auf jeden Fall.
0: Dann haben wir heute den Internationalen Tag der Haarschleife, das feiere ich heute mit.
1: Ja.
0: Habt das gesehen, meine Haarschleife heute?
2: Hast du besonders schön heute ausgesucht.
0: Elster? Oh, dann feiern sie Internationalen Tag des Orang-Utan.
1: Schützt den Regenwald, ganz wichtig.
0: Machen wir auch. Weltfototag wird heute gefeiert.
1: Also zückt eure Kameras und macht Bilder.
0: Dann die Amis feiern heute noch Tag der Kartoffel.
2: Das hört sich eher nach einem deutschen Feiertag an.
0: Ist ein Amiland heute. Dann feiern sie Nationalen Tag der Luftfahrt.
1: Den habe ich auch wieder.
0: Fahrt.
1: Seit 1939 feiert man den in der USA.
0: Und dann feiern wir heute noch Tag des scharfen Essens.
1: Das liebe ich.
0: Scharfes Essen.
1: Ja.
0: Gut. Deswegen bist du auch so scharf. Okay. Jetzt sind wir durch. Habt ihr noch was auf dem Zettel?
1: Nein.
0: Okay.
1: Nein.
0: Machen wir einfach Musik, oder?
1: Zum Beispiel.
0: Denke ich mal.
1: Ich denke mal, ein bisschen rockig jetzt, oder?
0: Hau rein.
1: Rolling Stones.
0: Ja, die rollenden Steine sozusagen. Ja,
1: zum Beispiel.

0: Oh, oh.
1: Can handle me.
0: Kurioser Netzfund.
1: Ja.
0: Frage an euch beiden.
1: Ja.
0: Habt ihr schon mal einen Besen gegessen? Man sagt das Sprichwort, man frisst einen Besen.
1: Ich habe schon mehrere gegessen, ja.
0: Ehrlich jetzt? Ja, du, deine eigenen wahrscheinlich, wo du dein Flugobjekt ist.
1: Flugobjekte.
0: Weil du kannst ja deine Hexenbesen nicht irgendwie recyceln, dann isst du sie lieber auf wahrscheinlich. Nee, aber Spaß beiseite.
2: Ich weiß nicht, ist sowas auch manchmal auf einer Hochzeitstorte als Deko?
0: Einen richtigen Besen.
2: Einen richtigen Besen.
0: Einen echten Besen. Dann klären wir auf. Influencer frisst echten Besen. Kurioser Netzfund. Aus Stiel macht er Mehl und Kuchen. Und zwar, wir klären, das Ganze in der Schweiz passiert, also ein Schweizer. Das ist zumindest absolut crazy. Der Schweizer Influencer Adi Totoro hat 2,5 Millionen Follower, frisst einen Besen. Nein, das ist kein Scherz. Wenn das wirklich passiert, fresse ich einen Besen. Wer kennt dieses Sprichwort nicht? Adrian Vogt, also Totoro ist natürlich sein Influencer-Name wahrscheinlich, ne, Künstler, so der bürgerliche Name des Eidgenossen, wartet jedoch auf kein bestimmtes Ereignis. Er will einen handelsüblichen Strohbesen samt Holzstiel einfach so fressen. Jetzt schaut sie mich so an. Ja, das macht er.
1: Ja, was soll das?
0: Naja, der kriegt ja wieder, was weiß ich, wie viele Klicks, keine Ahnung, ne? Den Besenstiel habe der 27-Jährige demnach schon verarbeitet. Und zwar zu purem Besenpulver. Daraus kocht sich Vogt immer wieder schöne Sachen. Unter anderem habe er sich einen sogenannten Besenkuchen gebacken. Auf den ersten Blick wirkt das Backwerk auch gar nicht so verkehrt und erinnert an einen leckeren Schokorührkuchen. Man kann es ja anschauen natürlich. Ne? Seit ungefähr 10 Tagen ist Adi Totoro dabei, besagten Besen zu verspeisen. Mehr zu seinem Experiment verraten wollte er bislang noch nicht. Der aktuelle Stand sei aber nur die Spitze des Eisberges. Das komplette Besenmenü soll er dann irgendwann auf einem YouTube-Kanal zu sehen geben. Wünscht mir guten Appetit, sagt Vogt, an seine Follower gerichtet. Die wiederum zeigen sich zwiegespalten. An Innovationen kaum zu überbieten, kommentierte ein User voller Anerkennung. Ein anderer merkte scherzhaft, dass das Besenkuchen sein Lieblingskuchen sei, der Besenkuchen. Gänzlich gefeiert wurde die Aktion nicht. Viele User merkten an, dass der Influencer Plankton-Vorreiter gewesen sei und auch schon einen echten Besen gefressen hätte. Bei YouTube finden sich tatsächlich ein solches Video, das vor 2 Jahren veröffentlicht wurde. Also hat irgendjemand anscheinend schon richtigen Besen gegessen. Auch nicht zu Pulver verarbeitet und verpacken. Ne? Ob Besenkuchen und Co. förderlich für die Gesundheit sind, steht auf einem anderen Blatt Papier.
1: Dann stellt sich ja erstmal die Frage, ist es ein neuer Besen oder ist es ein gebrauchter Besen?
0: Wieso? Wegen Bakterien oder was?
1: Ist es der ganze Besen oder ist es nur der Stiel?
0: Also, es gibt ja bestimmte Menschen, die sagen, du bist etwas kompliziert. Und ich, an dieser Stelle gebe ich Ihnen recht. Also wir können es drüber diskutieren, liebe Bärbel.
1: Ja, aber wieso? Das stimmt.
0: Ja, ich weiß es auch nicht. Ich weiß auch nicht, ob es ein handelsüblicher Besen ist. Und stell dir mal vor, der erwischt aus Versehen statt ein Besen Schrupper. Was ist denn dann?
1: Das
0: sind die Boschen ja noch
1: härter. Und dann sagst du, ich bin kompliziert. Du stellst dich selber in Frage.
0: Ja, weil du jetzt, wir können ja drüber diskutieren die nächsten 1-2 Stunden.
2: Ja, wichtig wäre, glaube ich, dass der noch seinen Blinddarm hat. Na, dann hat er ja wirklich auch noch eine Funktion.
0: Und du, Herr Lehrer, Herr Oberlehrer, jetzt wieder mal zum Thema. Deine Schüler lernen immer nur die halbe Sache. Es ist nicht der Blindarm, sondern der Wurmfortsatz, genauer gesagt. Es wird nie der Blindarm entfernt, sondern nur der Wurmfortsatz vom Blindarm. Das müsstest du als Lehrer wissen.
2: Ich bin ja kein Biologielehrer.
0: Wir sind eine Aufklärungssendung hier, ne?
1: Es ist nicht schön.
2: So. Ja, immer gefährliches Halbwissen.
0: Immer gefährliches Halbwissen. Also bei dir gehe ich auch mal in den Unterricht, das sage ich dir. Ja, aber als du an mich erinnert, wie heißt dieser, du weißt es doch, dieser Fuck you Goethe-Lehrer. Wie heißt der? Barack O.
2: El Barak.
0: Er schaut genauso aus und unterrichtet auch genauso, glaub's mir.
1: Ja,
0: schau ihm an.
2: Bräuchte neue Haarfarbe, würde ich sagen.
0: Ja? Also ist auch
1: der
0: so.
1: Ist schwarzhaarig.
0: Ja, aber er schaut doch genauso aus.
2: Ja, also mit ganz viel Fantasie.
0: Und seine Schüler haben genauso viel zu lachen, glaub's mir.
1: Das glaube ich.
0: Glaube ich, oder?
2: Ja, ich glaube, die sind ganz zufrieden.
0: Die sind ganz zufrieden. So.
1: So, dann würde ich mal sagen, wir machen Musik.
0: Wenn wir keine Werbung machen, machen wir Musik.
1: Die Werbung kommt gleich und da würde ich sagen, mit dem Besen überlegen wir es noch.
0: Ja, also du kennst dich
1: ja aus
0: damit.
1: Und dann ist natürlich auch der Frage, ob er nur den Stiel oder auch die Bürste isst.
0: Man
1: ob es ein Drahtbesen war oder ob es ein Echthaarbesen war. Das sind alles Fakten.
0: Wir sollten überhaupt mal recherchieren, wie viele Arten von Besen es gibt.
1: Etliche.
0: Ja, du kennst dich ja aus.
1: Ja, aber du musst, wenn man so eine Meldung hat, muss man es doch wissen.
0: Besser vorbereitet sein, ich weiß.
1: Einfach Besen.
0: Besen.

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0: Du bist ein Traumfakt.
1: Ja, wir waren intakt. Und zwar, wir haben Mittwoch, den 19. August. Und unsere Stammhörer wissen, was da passiert. Um 10.03 Minuten und 36 Sekunden, nämlich die Künstlerecke wird eröffnet. Wir haben es eben gerade gehört. Und wer ist es? Es ist nicht Udo Lindenberg.
2: Nein, aber die Frauenstimme, jawohl, die dabei war, die stellen wir jetzt ein bisschen vor. Und das ist die Inga Humpe. Geboren am 13. Januar 1956 in Hagen, ist eine deutsche Sängerin, Komponistin und Texterin. Mit Bands wie Neonbabys, Döf und Hump und Humpe gehört sie zu den bekanntesten Musikerinnen der Neuen Deutschen Welle. Mit Tommy Eckert will sie heute die Band Zweiraumwohnung. Sie ist die jüngere Schwester von Annette Humpe. Und die haben wir schon vorgestellt. Nach ihrer Kindheit verbrachte Humpe in Herdecke an der Ruhr, wo ihre Eltern eine Konditorei betrieben. Nach dem Abitur begann sie 1975 ein Studium der Kunstgeschichte und Komparatistik. Was ist denn das? Komparatistik?
1: Wir haben einen Lehrer an Bord.
2: Herr Lehrer?
3: Keine Ahnung.
2: Okay.
1: Okay.
2: Oh, weiß viel, ne? In Aachen. Wechselte aber am folgenden Jahr an der Freien Universität Berlin. Außerdem besuchte sie zeitweise die Max-Reinhardt-Schule, um Schauspielerin zu werden. Oh. Ja. Nach ersten musikalischen Projekten gründete Humpe Ende der 70er Jahre die Punkband Neonbabys, in der sie bis 1983 als Sängerin aktiv war. Eine breite Öffentlichkeit wurde Humpe als Mitglied der Gruppe Döf mit deren Hit Kodo bekannt. Von 1985 bis 1988 legte sie ihren älteren Schwester Annette Humpe zwei Alben vor, Humpe und Humpe und Swimming with Sharks. Beide traten als Humpe und Humpe auf. Später wurde sie mit den ersten Live-Krone für ihr Lebenswerk ausgezeichnet. Neben eigenen Liedern wirkte Humpe mit Zweiraumwohnung auch als Produzentin. Beispielsweise entstand 2004 das Debütalbum Gegen die Zeit von Toni Kartner. 2011 nahm sie ein Duett mit Udo Lindenberg. Das Stück Ein Herz kann man nicht reparieren.
1: Das
2: haben wir gerade gehört. Für MTV Unplugged live aus dem Hotel Atlantik auf, das mehrfach mit Platin ausgezeichnet wurde. Humpe schrieb Lieder für Kelly Minogue und andere Künstler wie Herbert Grönemeyer. Auch die Filmmusik von Das Sams und Mädchen stammt von ihr. Im Vorfeld des Best-of-Albums und der Live-Tour 2020, anlässlich des 20. Jubiläums von Zweiraumwohnung veröffentlicht Humpe mit Wir trafen uns in einem Garten, ein literarisches Porträt, das unter anderem die Anfänge im Sauerland schildert. Sie wohnt im selben Haus wie Max Raabe, also sie sind auch noch befreundet anscheinend, der auch mit ihrer Schwester Annette gearbeitet hat. Und jetzt hören wir sie nochmal, oder?
1: 36 Grad.
2: Das haben wir ungefähr im Studio, Minimum.
1: Nein, aber hatten wir letztes
2: Jahr. Ja, heute auch.
1: Heute doch nicht.
2: Im Studio hier?
1: Ist doch keine 36 Grad.
2: Nee, ist noch wärmer, also ich schwitze.
1: Ach, hör auf.
2: Ach, nee.
1: Das ist das Alter bei dir, das hat damit nichts zu tun.

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0: Eieieiei, also mit den zwei Männern im Studio.
1: Du bist heute etwas ganz Konfuzius.
0: Ganz Konfuzius.
1: Konfuzius. Wir haben ja hier einen Dirk und der Dirk ist ja Fußballexperte, richtig? Oder fast?
2: Ja, auf jeden Fall leidenschaftlicher Fan.
1: Und heute haben wir das Thema, ist Fußball besser als Sex oder warum? Und einmal aus dem Winkel der Frauen betrachtet und dann nochmal aus dem Blickwinkel der Männer betrachtet. Was sagst du dazu, Bärbel? Fußball besser als Sex?
0: Ich halte mich raus.
1: Okay. Also was die Frauen so darüber denken. Also die Gründe, ne? Mhm. Weil nur die Ecke eine Fahne hat. Finden sie es besser. Oder weil es 90 Minuten dauert.
2: Ist auch Geschmackssache, oder?
0: Geschmackssache.
1: Weil die Latte 7,32 Meter lang ist. Ist ein bisschen lang.
2: Könnte schmerzhaft sein.
1: Weil Versager ausgewechselt werden.
0: Der ist gut.
2: Der passt.
1: Okay. Weil 22 Männer zur Auswahl gibt.
0: Wenn sie gut sind.
1: Weil schon nach 45 Minuten es in die zweite Runde geht.
2: Ja, das gefällt mir.
0: Das können wir auch stehen lassen.
1: Weil der Kapitän die Binde trägt.
0: Naja.
1: Ja. Okay. Weil es kein Spiel ohne Fummeln gibt beim Fußball. Finde die Freunde es gut.
2: Ja, hängt vom Alter ab, ne?
0: Ja, eben.
1: Weil du jeden anspielen kannst, ohne vorher fragen zu müssen.
2: Verstehe ich nicht.
0: Verstehe ich auch
1: die Frauen,
0: nicht.
1: Du kannst jeden anspielen, ohne vorher fragen zu müssen, aus der Sicht der Frauen.
2: Anspielen?
1: Anspielen, ja.
2: Ja, okay. Ja.
1: Weil der Kalorienverbrauch höher ist.
2: Das ist ein Top-Argument.
0: Beim Fußball.
2: Beim Fußball?
1: Nein, beim Sex.
2: Ja, wollte ich gerade sagen. Das ist doch ein Top-Argument.
1: Ja. Weil Leder sich besser anfühlt als Gummi.
2: Ja, Geschmackssache, ne?
1: Weil man die Pfeifen schon vor dem Match erkennt. Aus der Sicht der Frauen. Weil der Schlusspfiff gleichzeitig Höhepunkt ist.
2: Das ist gutes Timing, da, wenn man das so gut kalkulieren kann. Ne?
0: Wenn. Es ist ja immer die Frage, wenn, Dirk.
2: Ja, Entschuldigung. Ja.
1: Also Frauen finden, warum Frauen Fußball besser finden als Sex ist, okay? Immer noch, ne? Weil Männer halterlose Strümpfe tragen.
2: Ja, das ist im Jumbo wahrscheinlich relativ beliebt.
1: Weil jeder Fehler ausgepfiffen wird.
0: Weil jeder Fehler ausgepfiffen wird.
1: Weil Männer sich hinterher für schlechte Konditionen entschuldigen müssen.
0: Mhm.
1: Weil es immer die Hoffnung auf Verlängerung gibt.
2: Ja.
0: Hoffnung stirbt zuletzt.
1: Weil nur der Torwart Angst vorm Treffer hat.
2: Ach so.
1: Ja, jetzt halt, ne?
2: Hat ein bisschen gedauert.
1: Weil keiner dumm guckt, wenn du laut schreist.
2: Ja, hängt an den Nachbarn, ne?
1: So. Und warum, können wir jetzt machen oder später, warum Männer nun Fußball besser finden als Sex? Aber es geht auch relativ schnell. Haben wir noch oder machen wir es später?
0: Nein, mach.
1: Okay, warum es Männer besser finden? Weil du sicher sein kannst, dass die Bälle echt sind. Finden sie Fußball besser. Weil alle jubeln, wenn er drin ist. Beim Fußball, ne? Mhm. Weil es da viel mehr Rückennummern gibt.
2: Ich denke noch an den davor. Also beim Sex wäre das schon komisch, wenn da Jubel
1: ausbrechen würde. Hey, wir sind schon weiter.
2: Ja, ich sag ja, ich springe nochmal zurück, aber das wäre schon komisch. Stell mal vor, alle würden jubeln.
1: Ja, gut. Also Männer finden Fußball besser als Sex. Weil man dabei die Hosen anlassen kann.
2: Praktisch.
1: Weil du deine Gegenspieler nachher nicht anrufen musst. Oder Spielerin. Ja. Weil es leichter ist, das Leder ins Tor, als die Frau ins Bett zu kriegen.
2: Ja, das liegt schon daran, wie gut du bist. Ne?
1: Weil du auch mal gedoppelt wirst.
2: Muss man wollen.
1: Weil ein Volltreffer nicht gleich Alimente nach sich zieht.
2: Ja, das ist auf jeden Fall ein guter Punkt.
1: Weil nach der Halbzeit die Seiten gewechselt werden.
2: Muss man auch wieder wollen. Muss man auch, ne? Wollen.
1: Weil es nicht wehtut, wenn der Ball an die Latte geht.
2: Ja, das spricht was für.
1: Weil niemand ein endloses langes Vorspiel und Nachspiel fordert.
0: Männer.
1: Weil jede Woche ein anderes Spiel ist. Weil es Fußball täglich gibt. Inzwischen ja.
2: Ja.
1: Weil man auch über rechts und links angreifen darf, ohne nicht nur durch die Mitte.
2: Ja.
1: Weil es da so herrlich Steilvorlagen gibt. Also beim Fußball, ne?
2: Ja.
1: Weil es Freistöße gibt. Weil du dabei zugucken darfst, ohne rot zu werden.
2: Ja, auch gut.
1: Weil nachher keine Nummern getauscht werden, sondern höchstens Trikots.
0: Mhm.
1: Weil 22 Männer Gas geben, aber nur zwei verhüten müssen. Weil keiner meckert, wenn die Socken anbleiben. Und zuletzt, weil man den Gegenspieler zu zweit in die Zange nehmen kann. Deswegen finden Männer Fußball besser als Sex. So.
3: Dann wissen wir darüber auch Bescheid.
1: Wissen wir auch Bescheid, wir haben aufgeklärt.
3: Über Besen, über Fußball, wir sind ein Wissenssender vom Feinsten. Ja. So, wir machen Besuch und dann kommen wir gleich zu den Lokalnachrichten, heute wieder mit interessanten Themen, unter anderem mutmaßlicher Juwelierräuber nach weiterem Überfallversuch festgenommen oder Porto de Morgan plant Investitionen und Lopezan setzt auf künstliche Intelligenz. Das alles und mehr gibt's gleich, aber es gibt's Lobo, I'd Love You to Want Me und Dolly Parton und Kenny Rogers, Islands in the Stream.

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1: Schulrat fordert mehr Geld für Bildung auf den Kanaren. Der Schulrat des Kanarischen Inseln fordert eine deutlich bessere Finanzierung des Bildungssystems. In seinem Bericht zum Schuljahr 2026/27 bezeichnet das Gremium Investitionen von 5% des Bruttoinlandsproduktes in der Bildung als einzigen Weg, um die Herausforderung auf den Inseln zu bewältigen. Gleichzeitig fordert der

0: Der Rat sogar eine Erhöhung um 5,5%, um bislang ausgebliebene Investitionen auszugleichen. Positiv bewertet der Schulrat unter anderem die schrittweise Einführung kostenloser Schulbücher. Außerdem fordert er mehr öffentliche Bildungsangebote, insbesondere in ländlichen Regionen, sowie zusätzliche Unterstützung für Familien, die keinen Platz in einer öffentlichen Vorschule bekommen haben. Trauer im kanarischen Jugendfußball nach dem Tod eines 14-Jährigen. Die Fußballgemeinschaft auf Gran Canaria trauert um den 14-Jährigen Jeremias Andeme Ondo. Der Jugendliche ertrank am vergangenen Dienstag in einer schwer zugänglichen Bucht zwischen Puerto Rico und Amadores. In dem Gebiet La Hondura bzw. El Caracol sind in vergangenen 5 Jahren bereits 5 Menschen ums Leben gekommen, rund 20 weitere wurden verletzt. Zahlreiche Vereine und Mitspieler bekundeten in den sozialen Medien ihr Beileid. Vor dem Spiel zwischen Arucas und Banadores wurden zudem eine Schweigeminute für den Jugendlichen abgehalten. Mutmaßlicher Juwelierräuber nach weiteren Überfallversuchen festgenommen. Die Nationalpolizei hat einen mutmaßlichen Täter des Raubüberfalls auf ein Juweliergeschäft in Vecindario festgenommen. Der Mann soll das Fluchtfahrzeug gefahren haben. Er wurde gegen 1 Uhr nachts in einem Wohngebiet von Monteleone festgenommen, nachdem dort ein weiterer versuchter Raubüberfall gemeldet worden war. Nach Angaben der Guardia Civil waren mindestens 5 Personen an dem Überfall beteiligt. 4 maskierte Täter versuchten mit Hämmern und einem Vorschlaghammer die Vitrinen aufzubrechen. Das Sicherheitssystem des Geschäftes verhinderte jedoch einen größeren Beutezug. Die Ermittlungen zu den weiteren Beteiligten dauern an. Puerto de Morgan plant Investitionen von 8,6 Millionen Euro. Der Hafen Puerto de Morgan soll umfassend modernisiert und ausgebaut werden. Im Rahmen einer geplanten Verlängerung der Konzession um 25 Jahre sind Investitionen von insgesamt rund 8,6 Millionen Euro vorgesehen. Die bestehende Konzession läuft im März 2031 aus. Geplant sind unter anderem ein Forschungs- und Ausbildungszentrum, ein sogenanntes Klassenzimmer des Meeres, 3 Gastronomiekioske sowie eine Photovoltaikanlage. Außerdem soll die Promenade und die Wellenbrecher verbessert und barrierefreie Zugänge geschaffen werden. Vorgesehen sind auch Ladestationen für Elektrofahrzeuge und elektrisch betriebene Boote sowie Maßnahmen zum Schutz vor Verschmutzung und steigendem Meeresspiegel. Lopezan setzt bei Expansion auf künstliche Intelligenz. Die Lopezan Hotelgruppe will ihre Digitalisierung vorantreiben und setzt dabei auf künstliche Intelligenz. Das Unternehmen hat eine strategische Vereinbarung mit dem Technologieanbieter Avon Hospitality geschlossen. Zum Einsatz kommt die cloudbasierte Sinks-Plattform, die das internationale Hotelportfolio zentral verwalten soll. Ziel ist es, Direktbuchungen über die eigene Webseite zu steigern, die Sichtbarkeit in Suchmaschinen zu verbessern und die Vertriebswege effizienter zu organisieren. Die Technologie soll zudem dazu beitragen, Gäste passende Angebote zu machen und die internationale Expansion der Hotelgruppe zu unterstützen. Ja, das waren die Lokalnachrichten auf Mixradio Gran Canaria. Könnt ihr natürlich jederzeit nachlesen auf mixradio.eu unter dem Reiter Lokalnachrichten oder natürlich auf Instagram oder Facebook. So, wir machen Musik ein bisschen und dann, was hast du denn?
1: Was möchtest du denn?
0: Was hast du denn?
1: Wir diskutieren jetzt während der Musikpause, ja, was wir machen. Was hältst du davon?
0: Okay.
1: Mach mal.

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2: So, und für uns wird es langsam schon Zeit zu gehen.
3: Wer hat an der Uhr gedreht? Ist es wirklich schon zu spät?
2: So. Tom und Jerry war das, gell?
3: Nein, Pink Panther.
2: Ah,
3: Pink Panther.
4: Also im Rheinland kennt man das von heiter bis wolkig.
2: Ah ja?
3: Ja, ja, aber das war dann danach.
4: Ja, das ist dann uminterpretiert. Aber
3: weißt du, ich komme immer mehr wieder zum Ergebnis, unterrichte du weiter in den Bonn.
4: Ja, das ist wahrscheinlich besser.
3: Nein.
2: Aber du musst jetzt eins sagen, er ist schon schwierig, oder?
3: Wer? Dirk, nein, finde ich nicht. Du? Der Dirk ist total ein lieber.
2: Nein, ich frage ja
3: so
2: Dirk, ob es ist, er ist nicht einfach.
4: Schwer handelbar, auf jeden
2: dann,
4: Fall.
2: Das wollte ich, dann, das reicht mir doch schon vollkommen.
3: Ja,
2: er
3: so.
2: Er ist nicht einfach.
3: Nicht einfach, nein, ne? Aber ich bin nicht so kompliziert wie du und da haben wir Zeugen dafür.
2: Ja.
4: Ja? Ihr seid ein hervorragendes Team.
3: Sehen ja, wir auch so. Sehen wir auch so. Nein, Spaß. Was wir sagen es immer wieder, der eine oder andere sagt, oh, meinen die ist alles ernst? Nein, natürlich
2: Nein.
3: ist nicht alles ernst, was wir von uns geben.
4: Nein, das ist Hund und Katze. Tom das und Jerry.
3: Tom
4: das
3: und Jerry. Ist, ne? Was sich liebt, das neckt sich.
2: Ja, ja das, genau. Das schon seit, ja, und Svenja versteht das, also...
3: Ja. Ja, du warst ja vorher da schon quasi, ne?
2: Das sind
3: quasi
2: da.
3: Die älteren Rechte auf mich, wenn man es genau nimmt.
2: Nein, das ist
3: nein,
2: immer
3: meine Frau
2: wirklich,
3: versteht das. Das ist Spaß.
2: Alles Spaß.
3: Spaß, wir wollen es einfach
2: nicht
3: locker rüberbringen.
2: Und da wir nicht nach irgendeinem Skript reden, sondern wie uns der Schnabel, das Schnäbelchen gewachsen ist,
3: ja.
2: Kommt da manchmal so Dinge raus. Aber wie gesagt,
3: das ist
2: normal.
3: Normal. So.
2: So.
3: Was auch normal ist, ist, dass ich an dieser Stelle was über die OK-Poolbar von mir gebe.
2: Das wäre voll ein Vorteil, wenn du
3: das werde ich jetzt auch machen. Und was liegt an? Ja, am 29. diesen Monats, wir haben ja schon bereits August, habe ich auch gepostet, haben wir unser letztes für diesjähriges Grillfest oder Barbecue. Viele fragen mich, was heißt ein BBQ? Sage ich Barbecue. Also Grillfest, ist kein Witz, ne? Fragen mich echt welche. Grillfest mit den The Legends sind da. Wenn ihr kommen möchtet, meldet euch bitte an. Ihr könnt auch so gerne natürlich da noch vorbeikommen. Im Sommer ist es ja nicht immer ganz so voll wie jetzt in der Saison, die jetzt startet. Allerdings fürs Barbecue sollte man sich schon anmelden und muss man sich auch anmelden. Also wer essen möchte, bitte anmelden über Telefon, WhatsApp, vorbeikommen, wie eben auch möchtest. Am 29. das letzte Mal für dieses Jahr ein Barbecue. Und dann geht schon für uns in Anführungszeichen so richtig in die Saison. Nämlich das nächste Event würde dann am 12.09. Stattfinden. Ja, und da kommt Joachim Jokobsen. Das war ja Nummer 7 oder 6 von Schwedens Idol. Ich habe ihn noch gestern auf dem Parkplatz getroffen. Er freut sich schon. Spielt er bei uns dann am 12.09. an der Poolbar.
4: Richtiger Star in der Poolbar.
3: Mehrere Stars. Du bist ja auch ab und zu da.
4: Ja, gut. Das ist
2: nur
4: aber
2: Stars.
3: Und an dieser Stelle schon auch mal erwähnt, er möchte nicht, dass er was Privates sagt, aber eins darf ich sagen, ist er nicht nur ein hervorragender Lehrer, er ist auch Schriftsteller. Er hat nämlich schreibt gerade in einem Buch, in einem Thriller. Und das heißt, wie heißt es?
4: Mosaik.
3: Mosaik. Also wird bald erscheinen, vielleicht auch als Hörspiel, mehr sagen wir nicht.
2: Ein Toter bis jetzt.
3: Bitte?
2: Ich habe mich gleich erkundigt. Ein Toten gibt es bis jetzt.
3: Ein Toten gibt es? Ja, vielleicht nach dieser Sendung schon 2. Das wissen wir nicht. Auf jeden Fall lasst euch überraschen, aber da werden wir dann drüber berichten, wenn es soweit ist. Und vielleicht sitzt der auch nächstes Jahr wieder uns, neben uns wieder, lieber Dirk, oder?
2: Ich würde mich freuen.
4: Ja, ich mich auch. Ja,
3: so, und jetzt dürfen wir uns verabschieden.
2: Ja, aber hier geht es natürlich gleich weiter von 11 bis 13 Uhr. Bleier Aventura mit Pascal und Elli. Dann von 13 bis 15 Uhr der gute Laune Nachmittag mit Melvin. Die Inseltricks fallen halt aus, weil der Chris muss auch mal in Urlaub.
3: Nein.
2: Ja, gut, eine Woche, also das können wir sagen im Jahr. Also er hat gehadert, aber gesagt, eine Woche braucht er.
3: Mein ehemaliger Vorstand, für den ich mal tätig war, der hat immer zu mir gesagt, Urlaub ist nur was für Leistungsschwache. Hat er wirklich zu mir gesagt. Ja, echt knallharte Sprüche. Ne? Oh. Ja, ich fand es auch nicht so schön.
2: Nee. Ja. Ne? So, wir verabschieden uns. Ich sage vielen Dank, dass wir euch durch den Morgen begleiten durften. Ich freue mich wieder auf nächsten Montag. Und hier heißt natürlich dranbleiben. Und mein Motto heute durch die Show, ich habe es geschafft. Claudia Gena, I will survive.
3: Tschüss.

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1: Oder vielleicht seid ihr auch auf unserem Webplayer auf www.mixradio.eu. Und egal wie ihr es macht, ihr macht's richtig, denn ihr habt heute eingeschaltet zu Mix Radio und unserer Sendung Playa Aventura mit mir, der Elli, und dem lieben...
0: Ja, und natürlich mit dem lieben Pascal, der ist heute auch noch dabei. Es ist 11.02 Uhr, kanarische Zeit, und ich bin gerade schon ein bisschen am Träumen, denn ich habe gerade Konzerttickets gebucht für die Bee Gees. Und vielleicht sagt ihr das noch was? Bee Gees?
1: Nee, leider nicht.
0: Sind auch schon ein bisschen älter. Und ja, jetzt wundern sich wahrscheinlich einige, was, die Bee Gees, die sind doch schon eigentlich alle tot. Ja, sind sie auch. Aber es gibt noch so die ein oder andere Tribute-Tour. Also sozusagen andere Künstler, die die Songs von ihnen performen und damit sozusagen schöne Live-Shows machen, um halt an sie zu erinnern. Und da gehe ich auf jeden Fall im November zu einer. Und deswegen dachte ich mir, hole ich mal direkt so einen geilen Bee Gees-Song hier direkt am Anfang der Sendung. Ich habe ihn ja gerade eben schon angeteasert. Und jetzt starten wir damit rein.

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1: Quevedo featuring Elvis Crespo mit La Graciosa hier bei Mixradio Gran Canaria. Und jetzt schnell die Uhrzeit. Wir haben es 11 Uhr, 11 Uhr, 11 haben wir es tatsächlich. Ganz schöne Kombo. Und ich wollte mich heute mal so ein bisschen mit dem Thema Himmel, Sterne gucken, so ein bisschen auseinandersetzen. Und deswegen, passt ja der Sonnenuntergang auch sehr gut dazu. Und das ist ja schon was Schönes und was Besonderes. Und da will man ja auch immer vielleicht an einem außergewöhnlichen Ort schauen, zum Beispiel an einem Strand oder vielleicht auch aus den Bergen. Und da kann ich euch den Pico de las Nieves empfehlen. Das ist eine Bergspitze auf einem der höchsten Berge auf Gran Canaria. Und wenn man da oben steht, da hat man wirklich einen unglaublichen 360-Grad-Blick über die ganze Insel. Und wenn es richtig klar ist, also nicht Kalima ist oder so und auch mal keine Wolken da sind, dann könnt ihr bei klarer Sicht sogar bis nach Teneriffa schauen und beobachten, wie die Sonne hinter dem, oder besser gesagt neben dem Teide untergeht. Bilder davon findet ihr auch direkt bei uns in der Instagram-Story und auch auf der Facebook-Story. Bei Instagram heißen wir mixradio_fm und auf Facebook heißen wir Mixradio Gran Canaria New Generation. Denn ich war da, ich habe mir am Wochenende den Sonnenuntergang da oben mal angesehen und habe auch ein paar schöne Bilder gemacht. Und deswegen kann ich euch gleich die Illusion nehmen, dass ihr da oben ganz romantisch und alleine seid. Denn ein geheimer Spot ist es schon lange nicht mehr. Als ich da war, standen schon 50 Autos entlang der Straße. Und oben auf dem Parkplatz gibt es nämlich nur so 10 Stellplätze. Und dann waren wirklich hunderte Menschen oben auf dem Berg und haben geguckt. Ich weiß nicht, so um die 100, denke ich mal. Nicht hunderte, sondern um die 100. Aber tatsächlich findet man trotzdem noch einen Platz. Es gibt wirklich viele Möglichkeiten, wo man sich gut hinstellen kann oder auch hinsetzen kann. Deswegen würde ich auf jeden Fall empfehlen, was zum Draufsetzen mitzunehmen. Und wenn ihr da so kein Sitzkissen habt, könnt ihr zum Beispiel einen Pullover in eine Plastiktüte packen. Das funktioniert auch sehr gut. Aber habt dann unbedingt noch einen zweiten Pullover mit dabei, denn wenn die Sonne weg ist, dann friert man relativ schnell. Ich hatte kein Pullover bei und ich habe auch ordentlich gefroren, deswegen unbedingt mitnehmen. Und wenn ihr gleich dran bleibt, dann unterhalten wir uns nochmal über einen sehr großen und besonderen Sternegucker, denn sowas haben wir hier auf den Kanaren. Jetzt geht's erstmal weiter mit Green Day und Boulevard of Broken Dreams.

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Mixradio Gran Canaria. Pascal hier am Mikrofon. Es ist 11.21 Uhr und unsere Kanarischen Inseln, die sind schon wirklich was sehr Besonderes, ne? Die vielfältigen Landschaften, ganzjährig milde Temperaturen und jede Menge Sonne. Aber die Kanaren, die haben da wirklich noch eine ganz andere Seite, eine ganz besondere Seite, denn die Inseln zählen zu den besten Standorten der Welt für die Astronomie. Der Grund ist hier wirklich so eine seltene Kombination aus großer Höhe, klarer Luft, wenig Luftverschmutzung, Lichtverschmutzung, beides, ne? Luft- und Lichtverschmutzung und häufig wolkenfreiem Himmel oberhalb der Wolkendecke. Ihr habt es ja gerade bei mir in der Instagram-Story gesehen, beziehungsweise bei Mixradio Gran Canaria in der Instagram-Story. Wenn ihr auf dem Pico de las Nieves seid, da seid ihr über den Wolken unterwegs. Aber jetzt machen wir mal einen Swap zur Insel La Palma. Da steht nämlich eines der beeindruckendsten Teleskope der Welt, nämlich das Gran Telescopio Canarias. Das hat einen Spiegeldurchmesser von 10,4 Metern und es ist derzeit das größte optisch-infrarote Teleskop der Welt. Und das Ding ist wirklich extrem leistungsfähig. Etwa so wie rund 4 Millionen, es ist so präzise wie rund 4 Millionen menschliche Pupillen, also extrem präzise, ne? Und es wird auch gerne Galaxienjäger genannt und das finde ich, muss ich sagen, sehr fancy. Galaxienjäger, da muss ich mir gleich so an Guardians of the Galaxy und irgendwie so Star Wars denken. Aber der Name passt wirklich gut, denn das GTC, das wird unter anderem eingesetzt, um schwarze Löcher, Sterne und auch Galaxien zu erforschen. Interessant, ne? Und wir hier auf Gran Canaria, wir haben auch so eine Art Sterngucker oder in die Sterne oder in den Himmelgucker. Denn wenn ihr Richtung Arginigin fahrt, da könnt ihr große Antennen auf Höhe von Meloneras sehen. Und diese riesigen weißen Parabolschüsseln, die ragen ja auch deutlich aus der Landschaft raus. Sie sind tatsächlich so im Umfang so um die 10 bis 15 Meter breit und hoch und breit im Durchmesser und hoch tatsächlich manchmal so wie ein vierstöckiges Hochhaus. Schon interessant. Aber jetzt kommt noch ein Fakt, den viele nicht kennen. Denn Gran Canaria spielte sogar eine Rolle bei der Mondlandung 1969 während der Apollo 11 Mission. Da konnte das NASA-Kontrollzentrum in Houston wegen der Erdrotation nicht dauerhaft direkten Funkkontakt zur Raumkapsel halten. Also hilft dann die Bodenstation hier in Maspalomas aus und hat die Verbindung aufrechterhalten und die Signale abgefangen und weitergeleitet zurück nach Houston. Also schon ganz besondere Antennen, die wir hier haben. Und jetzt 11.24 Uhr haben wir's und vielleicht sind jetzt auch manche erst aufgestanden. Viele von euch sind ja im Urlaub, ich schlafe manchmal auch gerne bis um 11. Also für euch haben wir jetzt mal so einen richtigen Wachmacher mit dabei, nämlich Usher mit OMG. So ein richtiger Song zum Tanzen und Singen und Wachwerden.

gebe euch jetzt noch einen kurzen Teaser für unsere Lokalnachrichten. Uns erwarten einige Themen, unter anderem der Schulrat der Kanaren fordert künftig bis zu 5,5% der Wirtschaftsleistungen für Bildung. Und auf Gran Canaria trauert die Fußballgemeinschaft um einen 14-Jährigen, der in einer schweren zugänglichen Bucht ertrunken ist. Genau, dann gab es auch einen Juwelierüberfall in Vecindario und der Täter wurde gefasst und in Porto de Mogan sollen rund 8,6 Millionen Euro in den Hafen investiert werden. Das ausführlich bekommt ihr in ein paar Minuten von uns, also bleibt dran.

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1: Es ist der 19.08.2026. Schulrat fordert mehr Geld für Bildung auf den Kanaren. Der Schulrat der Kanarischen Insel fordert eine deutlich bessere Finanzierung des Bildungssystems. In seinem Bericht zum Schuljahr 2026/27 bezeichnet das Gremium Investitionen von 5% des Bruttoinlandsproduktes in die Bildung als einzigen Weg, um die Herausforderungen auf der Insel zu bewältigen. Gleichzeitig fordert der Rat sogar eine Erhöhung auf 5,5%, um bislang ausgebliebene Investitionen auszugleichen. Positiv bewertet der Schulrat unter anderem die schrittweise Einführung kostenloser Schulbücher. Außerdem fordert er mehr öffentliche Bildungsangebote, insbesondere in ländlichen Regionen, sowie zusätzliche Unterstützung für Familien, die keinen Platz in der öffentlichen Vorschule bekommen.
2: Trauer im kanarischen Jugendfußball nach Tod eines 14-Jährigen. Die Fußballgemeinschaft auf Gran Canaria trauert um den 14-jährigen Jeremias Andeme Ondo. Der Jugendliche ertrank am vergangenen Dienstag in einer schwer zugänglichen Bucht zwischen Puerto Rico und Amadoris. In dem Gebiet La Hondura bzw. El Cacarol sind in den vergangenen 5 Jahren bereits 5 Menschen ums Leben gekommen, rund 20 weitere wurden verletzt. Zahlreiche Vereine und Mitspieler bekundeten in den sozialen Medien ihr Beileid. Vor dem Spiel zwischen Arucas CF und CD Bañadores wurde zudem eine Schweigeminute für den Jugendlichen abgehalten.
1: Mutmaßlicher Juwelierräuber nach weiterem Überfallversuch festgenommen. Die Nationalpolizei hat einen mutmaßlichen Täter des Raubüberfalles auf ein Juweliergeschäft in Vecindario festgenommen. Der Mann soll das Fluchtfahrzeug gefahren haben. Er wurde gegen 1 Uhr nachts in einem Wohngebiet von Monteleon festgenommen, nachdem er dort einen weiteren versuchten Raubüberfall gemeldet hat. Nach Angaben der Guardia Civil waren mindestens 5 Personen an dem Überfall beteiligt. 4 maskierte Täter versuchten mit Hämmern und einem Vorschlaghammer die Vitrine aufzubrechen. Die Sicherheitssysteme des Geschäftes verhinderten jedoch eine größere Beutezug. Die Ermittlungen zu den weiteren Beteiligten dauern an.

0: Mogán plant Investitionen von 8,6 Millionen Euro. Der Hafen von Puerto de Mogán soll umfassend modernisiert und ausgebaut werden. Im Rahmen einer geplanten Verlängerung der Konzession um 25 Jahre sind Investitionen um insgesamt rund 8,6 Millionen Euro vorgesehen. Die bestehende Konzession läuft im März 2031 aus. Geplant sind unter anderem ein Forschungs- und Ausbildungszentrum, ein sogenanntes Klassenzimmer des Meeres, drei Gastronomie-Kioske sowie eine Photovoltaikanlage. Außerdem sollen die Promenade und die Wellenbrecher verbessert und barrierefreie Zugänge geschaffen werden. Vorgesehen sind auch Ladestationen für Elektrofahrzeuge und elektrisch betriebene Boote sowie Maßnahmen zum Schutz vor Verschmutzung und steigendem Meeresspiegel.
1: Lopezan setzt bei Expansion auf künstliche Intelligenz. Die Lopezan Hotel Group will ihre Digitalisierung vorantreiben und setzt dabei auf künstliche Intelligenz. Das Unternehmen hat eine strategische Vereinbarung mit dem Technologienbieter Evan Hospitality geschlossen. Zum Einsatz kommt die cloudbasierte Synxis-Plattform, die das internationale Hotelportfolio zentral verwalten soll. Ziel ist es, direkt Buchungen über die eigene Website zu steuern, die Sichtbarkeit in Suchmaschinen zu verbessern und die Vertriebswege effizient zu organisieren. Die Technologie soll dazu beitragen, Gästen passende Angebote zu machen und die internationale Expansion der Hotelgruppe zu unterstützen. Das waren die lokalen Nachrichten. Das Ganze gibt es natürlich nachzulesen auf unserem Webplayer www.mixradio.eu.

Das war Adele mit Easy on Me. Und ja, ich komme jetzt zu einer der beliebtesten Obstsorten, und zwar der Banane. Wir alle kennen sie nicht nur aus dem guten Song Theo, sondern auch, weil sie einfach das beliebteste Obst auf der ganzen Welt ist. Und man kann sie nicht nur als Süßspeise oder als Snack verzehren, sondern auch als herzhaftes Rezept. Und es kommt natürlich auch immer wieder die Frage auf, warum ist denn eigentlich die Banane krumm? Und ja, die Frage ist eigentlich genauso simpel wie die Antwort, denn Bananen wachsen an einer Bananenstaude nach oben und somit der Sonne entgegen. Und daher kommt dann natürlich auch diese Krümmung. Und ich habe heute noch für euch 3 kurze Fakten zur Banane mitgebracht, denn die Banane geht nicht unter. Also das bedeutet, dass wenn man eine Banane ins Wasser legt, sie immer oben schwimmt. Das wusste ich irgendwie auch noch nicht. Und dann gibt es noch zur Bananenschale zu sagen, dass sie gut zum Polieren von Schuhe und Silber geeignet ist. Und sie hilft tatsächlich auch zur Linderung von Insektenstichen. Genau, in Teilen von Afrika verwendet man Bananen zum Herstellen von Bier und Wein und auf den Philippinen sogar als Ketchup, das wusste ich auch nicht. Und ja, auf unserer schönen Insel Gran Canaria haben wir natürlich auch sehr viele Bananenstauden und ich habe auch eine bei mir zu Hause und ich hatte neulich so viele Bananen, dass ich echt kreativ werden musste, wie ich damit irgendwie umgehe und was ich damit alles anstellen soll. Aber ich habe da auf jeden Fall ein paar Tipps für euch. Bleibt auf jeden Fall dran. Ich gebe euch nach dem nächsten musikalischen Beitrag einen kleinen Tipp. Ja, wir hören jetzt erstmal Call on Me von Cascada.

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Was ein toller Song zum Tanzen. Aber kommen wir jetzt nochmal ganz kurz zurück zu den Bananen. Denn Bananen wegwerfen ist irgendwie relativ schade, finde ich immer. Denn irgendwie diese Bananen, wenn die dann so braune Flecken drauf haben, damit kann man zum Beispiel perfekt fluffige Pancakes machen oder zum Beispiel auch ein Bananenbrot backen. Und das Ganze funktioniert sogar ohne zugesetzten Zucker, denn je reifer eine Banane ist, umso süßer ist sie auch. Und wenn wir dann auch schon beim Thema sind, ist zum Beispiel die Nachhaltigkeit, also wenn man dabei auch auf die gereiften Bananen blickt, ist es irgendwie immer gut, die, glaube ich, einfach gut zu verwerten, denn Bananen legen ja meistens auch eine relativ lange Reise hinter sich, bevor sie bei uns im Supermarkt landen. Und genau, umso sinnvoller ist es also, überreife Früchte nach etwa daraus etwas Leckeres einfach zu machen. Und ich habe jetzt ein ganz kurzes Rezept für euch für richtig gute Bananen-Pancakes. Also ich habe das für zwei Portionen gemacht. Man braucht eigentlich nur zwei sehr reife Bananen, eine Prise Salz, 100 Milliliter. Ich habe Pflanzenmilch genommen. Ich glaube, es geht auch mit normaler Milch. Und dann 3 bis 4 Esslöffel Mehl. Und zum Anbraten dann noch etwas neutrales Speiseöl. Ja. Also es hat super lecker geschmeckt und genau, was man natürlich sonst auch machen kann, ist einfach einfrieren, also Banane schälen, schneiden und dann ab in die Gefriertruhe und dann kann man einen Smoothie oder ein Eis draus machen. Oder natürlich, man kann auch die Bananen trocknen. Da schneidet man die einfach in kleine dünne Scheiben und dann gehen sie in den Backofen. Wir gehen jetzt aber musikalisch weiter mit Flo Rida und Do-Si-Do.

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3: In der Redaktion Gisela Hoff. Großbritannien startet gemeinsam mit Forschungseinrichtungen und Google einen neuartigen Versuch für klimafreundlicheres Fliegen. Bei Operation Blue Skies soll über dem Nordatlantik untersucht werden, wie sich klimaschädliche Kondensstreifen im normalen Flugverkehr gezielt vermeiden lassen. Dafür sollen Flugzeuge unter realen Bedingungen getestet werden. Ziel ist es, den Einfluss des Luftverkehrs auf das Klima zu verringern. Der Arbeitsmarkt in Deutschland bekommt auch im Dienstleistungsbereich die schwache Wirtschaftslage zu spüren. Im zweiten Quartal sank die Zahl der Beschäftigten dort erstmals seit der Corona-Krise wieder im Vergleich zum Vorjahreszeitraum. Insgesamt waren 27.000 Menschen weniger in Dienstleistungen tätig. Ein Rückgang um 0,1%. Während der öffentliche Dienst sowie Erziehung und Gesundheit weiter zulegten, gab es vor allem bei Handel, Verkehr und Gastgewerbe einen deutlichen Rückgang von über 1%. Nach den jüngsten Regenfällen zeichnet sich am Rhein eine leichte Entspannung der extremen Niedrigwassersituation ab. Am Pegel Düsseldorf soll der Wasserstand heute wieder auf etwa 5 Zentimeter steigen. Zuvor war dort ein historischer Tiefststand im Minusbereich erreicht worden. Für Samstag werden rund 23 Zentimeter erwartet. Damit bliebe der Rhein allerdings weiterhin deutlich unter dem normalen Niveau, das in Düsseldorf im Zeitraum von 2010 bis 2020 durchschnittlich bei 257 Zentimetern lag. Für eine Verankerung der Klimaanpassung als gemeinsame Aufgabe von Bund und Ländern könnte es im Bundestag eine Mehrheit geben. SPD, Grüne und Linke unterstützen den Vorstoß grundsätzlich. Voraussetzung wäre allerdings, dass auch CDU und CSU als Koalitionspartner zustimmen. Aus dem Kanzleramt kommen dagegen Vorbehalte. Staatsminister Amthor plädiert zunächst dafür, die bereits vorhandenen Möglichkeiten für besseren Klimaschutz und Anpassung an Folgen des Klimawandels stärker zu nutzen, statt das Grundgesetz zu ändern.
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1: Oder ihr habt vielleicht auch eingeschaltet auf unserem Webplayer auf www.mixradio.eu. Und egal wie ihr es macht, ihr macht's richtig, denn ihr habt heute wieder eingeschaltet. Es ist 12.01 Uhr.
0: Ja, und dementsprechend ist es dann 13.01 Uhr auf dem europäischen Festland in Deutschland, Österreich und der Schweiz auf jeden Fall. Da sind bestimmt auch einige von unseren Zuhörern, weil wie gesagt, mit unserem Webplayer ist das wirklich überall auf der Welt möglich, ob das jetzt Australien ist, ob das Argentinien ist oder natürlich auch einfach die ganz normalen europäischen Länder oder vielleicht auch eine kanarische Nachbarinsel.
1: So sieht's aus. Und ich fand's ja auch so spannend, was du erzählt hast von diesem Aussichtspunkt. Ich glaube, da werde ich mich auf jeden Fall mal die nächsten Wochen hinbegeben. Und ja, in der nächsten Stunde haben wir jetzt auch noch ein paar spannende Themen mitgebracht. Und zwar, es geht um die Mythen der Woche. Also bleibt unbedingt dran. Und wir starten jetzt etwas schwungig rein. Was heißt schwungig?
0: So ein bisschen tanzgefühlig.
1: Ich habe gerade meine Hüften dazu geschwungen. Und es geht weiter mit Taylor Swift und Shake It Off. Es geht gleich weiter. Jetzt.

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Spasite atreves. Und ich habe euch heute den Mythos der Woche mitgebracht. Ich habe mir mal zwei rausgesucht. Mein erster Mythos ist nämlich, Spinat macht stark. Und also ich denke mal, dass fast jede Generation das schon mal von seinen oder ihren Eltern mal gehört hat. Aber stimmt das überhaupt? Denn Spinat gilt bis heute als besonders eisenreich. Und ja, Eisen ist wichtig für unseren Körper. Aber der Mythos hat also durchaus, ja, würde ich mal sagen, einen wahren Kern. Frischer Spinat enthält allerdings nur rund 3,5 Milligramm Eisen pro 100 Gramm. Und ja, um ehrlich zu sein, ist es auch gar nicht mal so viel, denn es gibt viele andere Gemüsesorten, die mehr Eiseninhalt haben. Und jetzt kommt's, Leute, denn Schuld an diesem berühmten Mythos soll ein Kommafehler gewesen sein, denn ein Schweizer Wissenschaftler hat 1890 aus 3,5 Milligramm kurzerhand mal 35 Milligramm gemacht. Also die Wahrheit ist, Spinat ist gesund, stark macht er uns aber nicht nur alleine, sondern auch viele andere Gemüsesorten. So, wir machen jetzt musikalisch weiter. Was habe ich denn hier? Maroon 5, Beautiful Mistakes.

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Das war Turn mit Natalie Imbruglia und wir gehen jetzt weiter mit den Mythen der Woche. Macht Fernsehen wirklich eckige Augen? Also wenn ich irgendwie an meine Kinder zurückdenke, meine Großeltern vor allen Dingen haben das so oft zu mir gesagt. Und ich habe lange, lange dran geglaubt, aber keine Sorge, denn vorm Fernseher sitzen macht keine eckige Augen. Und der Mythos stammt vermutlich aus einer Zeit, in der Fernseher eher so stärkeres Flimmern hatten und eher eine schlechte Bildqualität. Und ja, natürlich langes Fernsehen konnte oder macht insgesamt schnell müde und reizt natürlich auch die Augen. Und auch dieses lange Starren auf einem Bildschirm kann die Augen belasten, denn wir blinzeln dadurch weniger und dadurch könnten die Augen trockener werden oder auch brennen. Und gerade bei Kindern kann dieses nahe Sitzen am Fernseher auch die Kurzsichtigkeit begünstigen. Und deshalb sind Pausen und Blick in die Ferne und natürlich auch einfach die Bildschirmzeit auch reduzieren. Auf jeden Fall angebracht, aber eckige Augen bekommt man auf jeden Fall nicht vom Fernsehen. Genau, wir gehen jetzt mit einer Legende weiter. Es geht mit Madonna weiter und ihrem berühmten Song Hang Up.

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0: Und ich habe hier eine kleine News vor mir offen, die ich gerade entdeckt habe. Die gibt's gleich, aber erstmal habe ich noch eine Frage an dich, Elli. Bist du denn eigentlich zufrieden in Deutschland oder könntest du dir auch vorstellen, irgendwo mal anders zu wohnen, mal woanders hinzuziehen oder vielleicht sogar auszuwandern?
1: Oh, das ist eine gute Frage. Ich glaube, ich bin schon eher die Person, die sich das auf jeden Fall gut vorstellen könnte, irgendwann mal im Ausland zu wohnen. Aber ich glaube, bis dorthin müssen auch noch ein paar Jahre vergehen. Also ich glaube, ich will noch ein bisschen in Deutschland verweilen, noch studieren, ein bisschen arbeiten und dann irgendwann vielleicht, wenn es Richtung Rente oder so geht.
0: Gibt es da einen bestimmten Ort oder gibt es da mehrere Orte?
1: Ich glaube, so richtig festgelegt ich kann mich wirklich schwer festlegen.
0: Ja,
1: es gibt so
0: das
1: viele
0: ist
1: schöne
0: aber
1: Orte,
0: überhaupt
1: oder?
0: Nicht, ja, da hast du recht, ja. Das ist überhaupt nicht schlimm. Und es gibt eine Auswandererfamilie, die kann sich auch nicht entscheiden.
1: Ja.
0: Und die kennen recht viele, die sehr gerne Fernsehen schauen, nämlich die Reimanns. Die sind damals 2004 ausgewandert, waren dann bei Goodbye Deutschland. Also alle Auswandererfans, die kennen sie auf jeden Fall. Die Reimanns, den Conny und seine Frau. Und die ziehen jetzt tatsächlich, die verlassen Hawaii. Und die wollen jetzt nach Barbados weiterfliegen. Also die sind tatsächlich erst in die Staaten, von Deutschland in die Staaten, dann nach, ich glaube, dann in den Staaten nochmal umgezogen. Und dann waren sie auf jeden Fall jetzt 11 Jahre in Hawaii. Und jetzt wollen sie weiter, nämlich nach Barbados in den Pazifik. Das hat Kabel 1 jetzt verkündet. Da haben sie ja sozusagen ihre Serie. Aber auf der Insel, da soll dann das nächste Projekt der beiden entstehen. Der Name, der existiert nämlich schon, Conny Island 4, und es wäre dann auch in dem sozusagen, in dem Fall das vierte von den beiden. Und ich muss sagen, die sind tatsächlich Millionäre, wenn die halt so viel umziehen können und so, aber das sind wirklich sehr bodenständige Menschen. Conny und Manu, die haben sich das beide aufgebaut und deswegen macht es auch einfach so viel Spaß, den beiden zuzuschauen, weil die sind witzig, die sind wirklich am Boden sozusagen festgekettet und die sind jetzt nicht so abgehoben, auch wenn sie da weiß ich nicht, die Millionen auf dem Konto haben, merkt man das eigentlich gar nicht. Also man sieht es natürlich an dem großen Anwesen, wo sie drauf wohnen. Aber Conny ist halt auch so ein Handwerker und deswegen ist das halt auch einfach ein geiler Typ. Und jetzt ist auch noch eine interessante Nachricht. Es müssen nämlich mehrere Tonnen Werkzeug verschifft werden. Ne? Weil bei Barbados, das ist ja im tropischen Teil des Atlantischen Ozeans und da geht es dann weiter und Conny muss seine Werkzeug leer räumen und da hat sich über mehrere Jahre natürlich sehr viel angehäuft, weil er ja so ein großer XXL-Handwerker ist und das muss dann auf jeden Fall weg. Ja, die Nachricht kam am Dienstag raus, also gestern tatsächlich erst. Die Reimanns, die ziehen um. Und musikalisch geht's jetzt weiter. Hast du da was?
1: Ja, und zwar Karol G mit Si antes te hubiera conocido.
0: Ja, hören wir doch mal rein.
1: Ja, let's go. Fuego!

0: Post Malone mit Pour Me a Drink. Und wir waren ja eben noch bei den Mythen. Und mich würde jetzt mal interessieren, Pascal.
1: Ja.
0: Gibt es bei dir so einen Mythos, an den du wirklich lange geglaubt hast und wo dir irgendwie erst irgendwann aufgefallen ist, ach Mensch, das ist gar nicht so, wie es eigentlich scheint?
1: Boah, das ist der Klassiker. Also sollten jetzt sehr kleine Kinder zuhören, dann die Eltern mal bitte ganz kurz die Ohren zuhören, dass ich den Mythos nicht schon zerstöre. So, jetzt fange ich an zu reden. Ohren hoffentlich alle zu. Also es geht natürlich um den Klassiker Weihnachtsmann und Osterhase. Ich habe das wirklich lange geglaubt. Ich glaube bis 10 oder so. Und auch wenn die mir in der Schule immer erzählt haben, ja, das gibt's ja gar nicht und du bist ja so blöd, dass du das glaubst. Ich habe das lange geglaubt, ne? Und die Eltern waren ja noch immer so kurz vor Weihnachten drauf. Ja, also wenn du jetzt böse bist, dann gibt's nichts vom Weihnachtsmann. Ich sehe das auch immer bei Familie von mir sozusagen, dass es auch öfter so irgendwie dann, dass sie dann auch schon so leicht erpresst werden. So, jetzt benimm dich mal, ne? So Dezember, ne, jetzt nicht stänkern oder sonst gibt's nichts vom Weihnachtsmann. Dann gibt's erstmal kurz Tränen öfter.
0: Ja, ja.
1: Aber im Endeffekt kriegen sie doch alles. Also ich glaube, die sind auch trotzdem immer, also ich habe da Familie, da sind auch kleine Jungs immer ein bisschen frecher, die kriegen trotzdem immer alle Geschenke. Von daher ist es definitiv ein großer Mythos und ich war in Ordnung als kleines Kind. Also ich war auch nie frech.
0: Ja, ist bei mir auch ähnlich gewesen. Ich habe so lange daran geglaubt, aber naja.
1: Beim Osterhasen habe ich dann auch mal geguckt, so morgens so, wo ist er denn? Läuft er hier noch irgendwo durchs Gras?
0: Genau, immer schön die Spuren gesucht. Das stimmt. Ja, aber ich glaube, dass ich euch auf jeden Fall auch nächste Woche noch ein paar Mythen mitbringen werde. Also schaltet auf jeden Fall immer wieder ein, denn hier gibt's richtig spannende Themen. Und wir machen jetzt aber erstmal ein bisschen musikalischer weiter mit Sabrina Carpenter mit dem Song...
1: Sabrina Carpenter?
0: Ja.
1: Nennt sich Sabrina Carpenter.
0: Ah, mit K wird es gut. Ja, ja, okay. Du sagst es richtig. Mit dem Song Juno.

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0: Es ist 12.48 Uhr und ja, Pascal und ich, wir bringen gerade schon so viele Sachen durcheinander. Ich glaube, wir müssen langsam in den Feierabend gehen. Ich hoffe trotzdem, dass ihr ein paar spannende Mythen vielleicht mitgenommen habt. Und ich habe jetzt hier den lieben Melvin vor mir sitzen. Und was erwartet uns denn jetzt in der nächsten Stunde oder in den nächsten beiden Stunden noch?
1: Ja, ich einmal ein herzliches Hallo an alle Hörer. Also ich habe für meine Sendung den Gute-Laune-Nachmittag heute mal für den Mittwoch, sagen wir mal, nicht ganz so entspannte Themen mitgebracht, aber das muss man manchmal auch einfach aushalten. Denn wir beschäftigen uns mal ein bisschen darum, wie das so mit der emotionalen Belastung aussieht. Ich weiß, viele sind ja vermutlich im Urlaub, aber man rutscht ja manchmal direkt nach dem Urlaub wieder so in den Alltag rein. Und wie man das so verhindern kann, dass man dann, ich sag mal, in dem Sinne nicht erholt ist. Und ich habe noch eine Sache mit dabei, da geht es mich darum, wie eigentlich KI gerade die Modebranche verändert, denn da scheint sich sehr, sehr viel zu verändern und vielleicht auch, sagen wir mal, so nicht zum Positiven, weil alles vielleicht ein bisschen eintöniger wird.
0: Das klingt auf jeden Fall sehr interessant. Ich höre es mir auch gleich an. Und ja, Pascal und ich verabschieden uns aber trotzdem jetzt. Und ihr könnt uns aber morgen wieder hören zwischen 11 und 13 Uhr. Und zum Abschied spielen wir jetzt nochmal Ed Sheeran, Overpass Graffiti. Viel Spaß!

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2: In der Redaktion Gisela Hoff. Großbritannien startet gemeinsam mit Forschungseinrichtungen und Google einen neuartigen Versuch
3: in der Redaktion Gisela Hoff.
2: Großbritannien startet gemeinsam mit Forschungseinrichtungen und Google einen neuartigen Versuch für klimafreundlicheres Fliegen. Bei Operation Blue Skies soll über dem Nordatlantik untersucht werden, wie sich klimaschädliche Kondensstreifen im normalen Flugverkehr gezielt vermeiden lassen. Dafür sollen Flugzeuge unter realen Bedingungen getestet werden. Ziel ist es, den Einfluss des Luftverkehrs auf das Klima zu verringern. Der Arbeitsmarkt in Deutschland bekommt auch im Dienstleistungsbereich die schwache Wirtschaftslage zu spüren. Im zweiten Quartal sank die Zahl der Beschäftigten dort erstmals seit der Corona-Krise wieder im Vergleich zum Vorjahreszeitraum. Insgesamt waren 27.000 Menschen weniger in Dienstleistungen tätig. Ein Rückgang um 0,1%. Während der öffentliche Dienst sowie Erziehung und Gesundheit weiter zulegten, gab es vor allem bei Handel, Verkehr und Gastgewerbe einen deutlichen Rückgang von über 1%. Nach den jüngsten Regenfällen zeichnet sich am Rhein eine leichte Entspannung der extremen Niedrigwassersituation ab. Am Pegel Düsseldorf soll der Wasserstand heute wieder auf etwa 5 Zentimeter steigen. Zuvor war dort ein historischer Tiefststand im Minusbereich erreicht worden. Für Samstag werden rund 23 Zentimeter erwartet. Damit bliebe der Rhein allerdings weiterhin deutlich unter dem normalen Niveau, das in Düsseldorf im Zeitraum von 2010 bis 2020 durchschnittlich bei 257 Zentimetern lag. Für eine Verankerung der Klimaanpassung als gemeinsame Aufgabe von Bund und Ländern könnte es im Bundestag eine Mehrheit geben. SPD, Grüne und Linke unterstützen den Vorstoß grundsätzlich. Voraussetzung wäre allerdings, dass auch CDU und CSU als Koalitionspartner zustimmen. Aus dem Kanzleramt kommen dagegen Vorbehalte. Staatsminister Amthor plädiert zunächst dafür, die bereits vorhandenen Möglichkeiten für besseren Klimaschutz und Anpassung an Folgen des Klimawandels stärker zu nutzen, statt das Grundgesetz zu ändern.
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Ihr hört Mixradio Gran Canaria auf 101.1 und 104.8 und hier kommt wie immer eure Prise gute Laune. Ihr hört den gute Laune Nachmittag mit mir, Melvin. Und wir haben es jetzt 13.03 Uhr kanarischer Zeit bzw. 14.03 Uhr auf dem europäischen Festland. Und natürlich, ihr könnt uns nicht über unsere Radiowellen hören, sondern auch über unser Webradio. Einfach auf mixradio.eu gehen, dann auf die Kopfhörer klicken und zack seid ihr drin und könnt uns 365 Tage im Jahr, 24 Stunden pro Tag natürlich hören. Und ich freue mich, dass ihr eingeschaltet habt an diesem wunderschönen Sommertag. Der Himmel ist wieder kanarisch blau, es ist perfekt, es ist keine Wolke am Himmel und die Brise, die weht hier nur leicht, die ich hier aus dem Studiofenster sehen kann. Perfekter kann es nicht sein. Und da ich hier auch wieder wie immer nicht zu viel quatschen möchte, starten wir doch mal gleich rein mit einem Song von Madonna, nämlich This Used to Be My Playground.

Charlie Puth mit Light Switch hier bei Mixradio Gran Canaria um 13.11 Uhr kanarischer Zeit. Und jetzt kommen wir heute zu meinem ersten Thema hier in meiner Sendung. Und da geht es heute mal darum, dass wir uns ein bisschen anschauen, wie es denn eigentlich rund um unsere emotionale Belastung steht. Denn vielleicht kennt ihr das, man ist vor allem vor dem Urlaub extrem gestresst und dann hofft man natürlich dann da natürlich auf die Auszeit, deswegen seid ihr hoffentlich alle auch hier. Das Problem ist aber, meistens sind ja bestimmte Warnzeichen, zum Beispiel für ein Burnout, ja schon da. Das Problem ist nur, dass wir meistens das ja dann eher verstecken oder versuchen eben nicht mehr darauf zu hören. Und das ist nämlich ein Problem, weil wenn man dann nämlich wieder zurückkommt in den Alltag, kann das nämlich auch bedeuten, dass eben dann genau all diese Symptome, die man so hat, ne, dass man sich nicht mehr gut so konzentrieren kann, man ist schnell erschöpft, man hat einfach generell auch mehr Probleme irgendwie im Alltag, obwohl ja eigentlich es gar nicht so viele Probleme gibt, die kommen einfach wieder zurück. Denn zum Beispiel bestimmte Sachen, wie zum Beispiel ein Burnout, die entwickeln sich manchmal schleichend, teilweise sogar erst über mehrere Jahre hinweg. Das heißt, man bekommt es gar nicht so sehr mit, was man eigentlich gerade in dem Sinne falsch macht oder was eigentlich gerade passiert. Und woran ihr das nochmal genau merken könnt und vielleicht auch, wo ihr es vielleicht jetzt gerade im Urlaub vielleicht nochmal richtig doll merkt, dass vielleicht euch der Job und auch die Arbeit wahnsinnig stresst, das schauen wir uns gleich an. Aber vorher hören wir noch ein bisschen Musik und gehen einmal kurz in die Werbung.

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Und das war Britney Spears mit ihrem Song Perfume. Und wir schauen jetzt einmal nochmal ein bisschen weiter in die Materie, wie wir nicht vielleicht auch nochmal ein bisschen rausbekommen, vielleicht auch ein bisschen durch Selbstdiagnose, ob wir emotional belastet sind und ob wir nicht vielleicht auch schon mittendrin in einem Burnout stecken, auch wenn jetzt vielleicht der Urlaub hier auf Gran Canaria vielleicht dem ein bisschen Entlastung bringt, heißt das trotzdem noch lange nicht, dass das alles vom Tisch ist, denn das braucht ja manchmal doch ein bisschen länger, bis es sich wirklich zeigt. Und Warnsignale sind zum Beispiel auch, wenn ihr wirklich das Gefühl habt, dass euch im Alltag vor allem die Lebensqualität verloren geht und dass ihr einfach dauerhaft das Problem habt, dass ihr einfach eben psychisch extrem angeschlagen seid, körperlich auch immer Stresssymptome empfindet, sei es, wenn ihr auf einmal Hautausschlag bekommt, das ist ja bei jedem anders, aber einfach wirklich das Gefühl habt, es ist einfach alles wahnsinnig anstrengend. Und vor allem wirklich, wenn ihr immer auch ausgelaugt seid, wenn ihr keine Energie mehr habt, manchmal auch gar keinen Appetit mehr habt, dann kann das ein Zeichen von Überlastung sein. Und dann hilft eigentlich fast nur eines, es nicht nur zu ignorieren, sondern im Zweifel wirklich zum Arzt zu gehen. Denn im allerschlimmsten aller Fälle, was ich natürlich nicht hoffe, dass das vielleicht bei euch schon mal passiert ist, kann es eben sein, dass eben noch weitere körperliche Stresssymptome hinzukommen, nämlich zum Beispiel wie Tinnitus, Verdauungsstörung, teilweise sogar Herzrasen bis hin zu Angstzuständen. Also wenn ihr vielleicht auch jemanden kennt, wo ihr das Gefühl habt, okay, da haben jetzt die 3 Wochen Sommerurlaub überhaupt nicht geholfen, dann bittet doch mal diese Person, vielleicht mal zum Arzt zu gehen, denn teilweise kann eben der Hausarzt das zu großer eben schon abchecken und im Zweifel dann denjenigen weiter zu einem Spezialisten leiten, dass eben es nicht dazu kommt, dass jemand irgendwie auf einmal krasse körperliche Reaktionen hat, die ihm sonst im Alltag vielleicht zukünftig sehr, sehr einschränken. Und was zum Beispiel auch hilft übrigens, und das auch für alle Urlauber aber wichtig, einfach mal schauen, dass der Alltag auch ein bisschen entspannter abläuft und dass ihr im Zweifel zum Beispiel in der Familie auch ein paar Aufgaben mehr aufteilt, dass eben zum Beispiel nicht alles an einer Person hängen bleibt. Und so kann auch schon ein wenig generell der Alltag einfach entlastet werden.

Und jetzt um 13.26 Uhr kanarischer Zeit gehen wir schon wieder in riesengroßen Schritten in Richtung Lokalnachrichten. Und da geht es heute übrigens um folgende Themen. Der Schulrat fordert mehr Geld für Bildung auf den Kanarischen Inseln. Trauer im kanarischen Jugendfußball nach Tod eines 14-Jährigen. Mutmaßlicher Juwelierräuber nach weiterem Überfallversuch festgenommen. Puerto de Mogán plant Investitionen von 8,6 Millionen Euro. Zudem setzt Lopezan auf die Expansion durch künstliche Intelligenz. Bis dann haben wir noch ein bisschen Zeit und heute kommt da der Song quasi vor den Nachrichten von Alicia Keys, so dann gemeinsam mit Khalid.

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1: Und heute ist Mittwoch, der 19. August und wir haben es 13.31 Uhr kanarischer Zeit. Schulrat fordert mehr Geld für Bildung auf den Kanaren. Der Schulrat der Kanarischen Inseln fordert eine deutliche bessere Finanzierung des Bildungssystems. In seinem Bericht zum Schuljahr 2026-27 bezeichnet das Gremium Investitionen von 5% des Bruttoinlandsprodukts in die Bildung als einzigen Weg, um die Herausforderung auf den Inseln zu bewältigen. Gleichzeitig fordert der Rat sogar eine Erhöhung auf 5,5%, um bislang ausgebliebene Investitionen auszugleichen. Positiv bewertet der Schulrat unter anderem die schrittweise Einführung kostenloser Schulbücher. Außerdem fordert er mehr öffentliche Bildungsangebote, insbesondere in ländlichen Regionen, sowie zusätzliche Unterstützung für Familien, die keinen Platz in einer öffentlichen Vorschule bekommen. Trauer im kanarischen Jugendfußball nach Tod eines 14-Jährigen. Die Fußballgemeinschaft auf Gran Canaria trauert um den 14-jährigen Jeremias Andemé Ondo. Der Jugendliche ertrank am vergangenen Dienstag in einer schwer zugänglichen Bucht zwischen Puerto Rico und Amadores. In dem Gebiet La Hondura bzw. El Caracol sind in den vergangenen 5 Jahren bereits 5 Menschen ums Leben gekommen und 20 weitere wurden verletzt. Zahlreiche Vereine und Mitspieler bekundeten in den sozialen Medien ihr Beileid. Vor dem Spiel zwischen Arucas CF und CD Banyaderos wurde zudem eine Schweigeminute für den Jugendlichen abgehalten. Mutmaßlicher Juwelierräuber nach weiterem Überfallversuch festgenommen. Die Nationalpolizei hat einen mutmaßlichen Täter des Raubüberfalls auf ein Juweliergeschäft in Vecindario festgenommen. Der Mann soll das Fluchtfahrzeug gefahren haben. Er wurde gegen 1 Uhr nachts in einem Wohngebiet von Monteleon festgenommen, nachdem dort ein weiterer versuchter Raubüberfall gemeldet worden war. Nach Angaben der Guardia Civil waren mindestens 5 Personen an dem Überfall beteiligt. 4 maskierte Täter versuchten mit Hämmern und einem Vorschlaghammer die Vitrinen aufzubrechen. Die Sicherheitssysteme des Geschäfts verhinderten jedoch einen größeren Beutezug. Die Ermittlungen zu den weiteren Beteiligten dauern an. Puerto Dumogán plant Investitionen von 8,6 Millionen Euro. Der Hafen von Puerto Dumogán soll umfassend modernisiert und ausgebaut werden. Im Rahmen einer geplanten Verlängerung der Konzession um 25 Jahre sind Investitionen von insgesamt rund 8,6 Millionen Euro vorgesehen. Die bestehende Konzession läuft im März 2031 aus. Geplant sind unter anderem ein Forschungs- und Ausbildungszentrum, ein sogenanntes Klassenzimmer des Meeres, 3 Gastronomiekioske sowie eine Photovoltaikanlage. Außerdem soll die Promenade und die Wellenbrecher verbessert und barrierefreie Zugänge geschaffen werden. Vorgesehen sind auch Ladestationen für Elektrofahrzeuge und elektrisch betriebene Boote sowie Maßnahmen zum Schutz vor Verschmutzung und steigenden Meeresspiegeln. Lupisan setzt bei Expansion auf künstliche Intelligenz. Die Lupisan Hotel Group will ihre Digitalisierung vorantreiben und setzt dabei auf künstliche Intelligenz. Das Unternehmen hat eine strategische Vereinbarung mit dem Technologieanbieter Arvin Hospitality.

City geschlossen. Zum Einsatz kommt die cloud-basierte Cinix-Plattform, die das internationale Hotelportfolio zentral verwalten soll. Ziel ist es, Direktbuchungen über die eigene Website zu steigern, die Sichtbarkeit in Suchmaschinen zu verbessern und die Vertriebswege effizienter zu organisieren. Die Technologie soll zudem dazu beitragen, Gästen passende Angebote zu machen und die internationale Expansion der Hotelgruppe zu unterstützen. Das waren die Lokalnachrichten hier auf Mixradio Gran Canaria. Die könnt ihr wie immer nachlesen auf unserer Webseite unter www.mixradio.eu oder geht auf Facebook, da findet ihr uns unter Mixradio Gran Canaria New Generation oder geht auf Instagram, da heißen wir mixradio_fm.

Das war Amy McDonald mit ihrem Song This is the Life. Und jetzt kommen wir hier bei meiner Sendung, dem Gute-Laune-Nachmittag, hier auf Mixradio Gran Canaria, zu meinem kleinen Tipp, den ich hier für euch heute wie immer mit dabei habe. Und da geht es einmal um frischen Mais- und schwarze Bohnensalat mit Maischips. Und das ist eine ziemlich schnelle Nummer, die ihr richtig fix machen könnt, denn ihr braucht dafür eben nur Salat, wie schon erwähnt, ein bisschen frische schwarze Bohnen und am Ende tatsächlich Maischips. Und am Ende braucht ihr dafür eigentlich weniger Zeit als für das Dressing, was ihr für diesen Salat auch noch benötigt. Wie wir das aber alles eigentlich machen und was wir dafür brauchen, darum geht es gleich. Aber vorher haben wir noch ein bisschen Musik, nämlich Ariana Grande zusammen mit Nicki Minaj und dem Song Side to Side. Und dann gehen wir einmal kurz in die Werbung. Also bis gleich.

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Und das war der Song von Aruna Dion mit Rock Mafia und Friends war das. Und wir kommen immer zurück zum frischen Mais- und schwarze Bohnensalat gemeinsam mit Maischips. Und was braucht ihr eigentlich dafür? Also für den Salat an sich braucht ihr tatsächlich nicht ganz so viel, sondern nur 4 Tassen frische Maiskörner, 2 Dosen schwarze Bohnen, so à la 400 Gramm. Dann noch eine große Handvoll gehackter Korianderblätter, ungefähr so 4 Tassen oder auch 113 Gramm Mais-Tortilla-Chips, die ein bisschen leicht zerdrücken und 1 bis 2 reife Avocados, die halbieren, entkernen und grob gewürfelt haben. Also die könnt ihr auch quasi extra servieren. Und das alles müsst ihr eigentlich nur zusammenmischen und dann seid ihr schon fertig mit dem Salat. Und jetzt ist aber noch ganz wichtig, was braucht ihr für das Dressing? Dafür braucht ihr 2 Esslöffel frischen Limettensaft, 1 Knoblauchzehe, die am besten irgendwie klein reiben. Das macht sich ein bisschen besser. So 1,5 Teelöffel gemahlenen Kreuzkümmel, ein bisschen Zucker, ein bisschen roten Pfeffer, 3 Esslöffel natürliches Olivenöl und ein bisschen Salz und Pfeffer eben wie gesagt nochmal dazu. Und das war's in dem Sinne schon. Das müsst ihr nochmal ein bisschen abschmecken natürlich und eventuell nochmal nachwürzen. Ja, und dann seid ihr auch schon fertig, denn das ist eine wirklich sehr, sehr schnelle Nummer, da zum Beispiel auch die Bohnen ja eben aus der Dose oder eben aus dem Glas kommen. Und an der Stelle dann kann ich nur sagen, guten Appetit kann man da nur wünschen, denn das ist wirklich eine gute Sache, auch mal um ein schnelles, sagen wir mal, kleines Mittag oder so kleines, sagen wir mal, Hüngerchen zu stillen, damit der Tag natürlich etwas leichter vonstatten geht. Und wir machen jetzt erstmal weiter mit Avicii, mit dem Supersong Hey Brother. Und dann hören wir uns zur vollen Stunde wieder.

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2: In der Redaktion Gisela Hoff. Großbritannien startet gemeinsam mit Forschungseinrichtungen und Google einen neuartigen Versuch für klimafreundlicheres Fliegen. Bei Operation Blue Skies soll über dem Nordatlantik untersucht werden, wie sich klimaschädliche Kondensstreifen im normalen Flugverkehr gezielt vermeiden lassen. Dafür sollen Flugzeuge unter realen Bedingungen getestet werden. Ziel ist es, den Einfluss des Luftverkehrs auf das Klima zu verringern. Der Arbeitsmarkt in Deutschland bekommt auch im Dienstleistungsbereich die schwache Wirtschaftslage zu spüren. Im zweiten Quartal sank die Zahl der Beschäftigten dort erstmals seit der Corona-Krise wieder im Vergleich zum Vorjahreszeitraum. Insgesamt waren 27.000 Menschen weniger in Dienstleistungen tätig. Ein Rückgang um 0,1%. Während der öffentliche Dienst sowie Erziehung und Gesundheit weiter zulegten, gab es vor allem bei Handel, Verkehr und Gastgewerbe einen deutlichen Rückgang von über 1%. Nach den jüngsten Regenfällen zeichnet sich am Rhein eine leichte Entspannung der extremen Niedrigwassersituation ab. Am Pegel Düsseldorf soll der Wasserstand heute wieder auf etwa 5 Zentimeter steigen. Zuvor war dort ein historischer Tiefststand im Minusbereich erreicht worden. Für Samstag werden rund 23 Zentimeter erwartet. Damit bliebe der Rhein allerdings weiterhin deutlich unter dem normalen Niveau, das in Düsseldorf im Zeitraum von 2010 bis 2020 durchschnittlich bei 257 Zentimetern lag. Für eine Verankerung der Klimaanpassung als gemeinsame Aufgabe von Bund und Ländern könnte es im Bundestag eine Mehrheit geben. SPD, Grüne und Linke unterstützen den Vorstoß grundsätzlich. Voraussetzung wäre allerdings, dass auch CDU und CSU als Koalitionspartner zustimmen. Aus dem Kanzleramt kommen dagegen Vorbehalte. Staatsminister Amthor plädiert zunächst dafür, die bereits vorhandenen Möglichkeiten für besseren Klimaschutz und Anpassung an Folgen des Klimawandels stärker zu nutzen, statt das Grundgesetz zu ändern.
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Und ihr hört Mix Radio Gran Canaria und wir haben es genau 14 Uhr kanarischer Zeit beziehungsweise 15 Uhr auf dem europäischen Festland. Und ihr hört zudem natürlich auch den Gute-Laune-Nachmittag mit mir, Melvin. Und ja, was sind eigentlich die Radiowellen, über die ihr Mix Radio Gran Canaria einschauen könnt? Das sind natürlich 101.1 und 104.8. Da könnt ihr uns dann hier auf der Insel hören, wenn ihr mit dem Auto über die Autobahn cruist. Oder natürlich auch, geht es natürlich auch über unser Webradio. Das ist natürlich viel, viel einfacher über www.mixradio.eu. Da einfach auf die Kopfhörer klicken und zack, seid ihr drin. Könnt meine Stimme hören oder die von den vielen, vielen anderen Moderatoren. Das ist dann völlig egal von wann und nicht von wann, sondern von wo ihr uns hört. Und natürlich auch, egal zu welcher Uhrzeit, denn das könnt ihr auch nach dem Urlaub machen. Und jetzt hier in meiner zweiten Stunde starten wir mal mit einer weiteren sehr, sehr tollen Künstlerin hier ein, weil wir eben gerade haben wir ja schon Donna Summer gehört mit Hard Stuff und jetzt kommt Alan Morissette mit Receive.

Und das war Diana Ross mit You Can't Hurry Love. Und jetzt kommen wir hier in dieser Stunde noch zu dem einen Thema, was ich euch hier mitgebracht habe, nämlich Mode und Algorithmen. Ja, denn es ist ganz spannend, denn Algorithmen und auch KI, die verändern die Modebranche. Denn früher war es ja eher so, dass vor allem Fast-Fashion-Shows und auch Kaufhausmarken vor allem ja die Laufstiege inspiriert haben, aber auch wie zum Beispiel bestimmte neue Kollektionen aussehen. Und heute ist es tatsächlich eher so, dass der menschliche Geschmack gar nicht mehr so richtig in die Richtung geht, denn es geht eher danach, was sich eigentlich gut verkauft, was gegoogelt wird und was vielleicht auch auf den sozialen Medien eigentlich gut funktioniert, welche Beiträge viele Likes bekommen. Und danach richtet sich vor allem dann in dem Sinne auch das, was die Moderiesen produzieren. Zum Beispiel große Marken wie Shein, die geben da ja auch schon den Takt an und geben auch da so ein bisschen ein großes Beispiel dafür, wo in Richtung ja auch die Modeindustrie gehen wird. Denn zum Beispiel ist ja auch so, vor kurzem war es so, dass Hailey Bieber ja auch ein neues Outfit hatte und sofort haben ganz, ganz viele Marken das reproduziert. Natürlich nicht ganz so das Original, weil das wäre dann ja natürlich eine, doch sagen wir mal, großartige Kopie, aber im ganz anderen Stile. Aber das hat zumindest da gezeigt, dass dann halt einige Modeunternehmen eben ganz genau geguckt haben, wonach wurde im Netz gesucht und sofort hat man sich danach gerichtet und dann natürlich bestimmte Dinge nochmal verändert. Und in dem Sinne natürlich die Modeindustrie sich so ganz schön verändert. Und warum das so krass im Kontrast auch zu früher steht, dazu gucken wir uns das nochmal gleich nochmal ein bisschen genauer an. Aber vorher spielen wir natürlich nochmal ein bisschen Musik.

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Tina Turner mit Simply the Best. Und das war ein Songwunsch, den ich hier natürlich liebend gerne einmal in die Tat umgesetzt habe. Und wir bleiben weiterhin dabei, wie eigentlich Algorithmen und auch KI die Modeindustrie verändert haben und schauen uns doch jetzt mal ein bisschen an, wie das eigentlich noch in der Vergangenheit eigentlich der Fall gewesen ist. Denn da gab es ja wirklich viele Modo-Designer, die natürlich mit visionären Ideen um die Ecke gekommen sind. Ich finde, ein großes Beispiel kann man dafür nennen natürlich Karl Lagerfeld, der ja ganz krasse Trends gesetzt hat. Manchmal auch ein bisschen skurril, aber eben auch wirklich ja auch irgendwie gezeigt haben, dass er dem Zeitgeist ein wenig voraus war. Und auch eben, dass zum Beispiel auch Modehäuser manchmal selber auch eigene Kollektionen auf den Weg gebracht haben und dafür auch gesorgt haben, dass der Markt einfach wahnsinnig vielfältig gewesen ist und es eigentlich ja gar nicht so dieses Gefühl gab, dass irgendwie alles irgendwie identisch irgendwie aussieht. Und in letzter Zeit entwickelt es sich natürlich in eine ganz andere Richtung, weil eben bestimmte Unternehmen, die zum Beispiel sehr auf Effizienz getrimmt sind, wie zum Beispiel große Riesen, wie zum Beispiel Shein, sorgen eben dafür, dass genau diese Vielfalt einfach abhanden kommt, weil eben das Problem ist, dass geguckt wird, welche Dinge werden gegoogelt, welche Dinge werden eventuell auch im Netz gesucht oder auf den sozialen Medien und in dem Sinne einfach diese Vielfalt im großen Stil verloren geht. Und eine Sache, die kann ich euch hier nur auf den Weg geben, wie wir das irgendwie vielleicht ein bisschen verhindern können oder wie wir eben auch vielleicht ein bisschen im Alltag denen entgegenwirken können, ist zum Beispiel, dass man einfach bei lokalen Geschäften mal vorbeischaut, also hier auf Gran Canaria zum Beispiel in den verschiedenen Malls, geht das tatsächlich mal, dass ihr einfach mal guckt, was gibt es denn da eigentlich für Stücke, denn in der Regel sind das sogar meistens sogar noch lokale Designer, die eben wirklich manche Dinge sogar manchmal noch per Hand nähen und eben fertigstellen. Das ist manchmal eben wirklich ein bisschen teurer, aber in der Regel sogar auch noch hochwertiger und die probieren manchmal eben auch ganz neue Stile aus, die es vielleicht so noch gar nicht gibt. Und da entdeckt man vielleicht auch manchmal wirklich sehr, sehr tolle Kleidungsstücke. Also zumindest ich habe da schon meine guten Erfahrungen gemacht, vor allem was tatsächlich T-Shirts angeht.

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1: Und da schauen wir jetzt um 14.29 Uhr kanarischer Zeit bzw. 15.29 Uhr eben mitteleuropäischer Zeit einmal nach Deutschland, Österreich und der Schweiz. Und in Deutschland, da ist es doch heute echt nochmal ganz schön durchwachsen, was das Wetter angeht. Es kann teilweise kräftige Schauer geben, Gewitter. Und es gibt auch eine erhöhte Unwettergefahr und die Temperaturen, die liegen so zwischen 20 und 28 Grad, im Südwesten sogar über 30 Grad. Und gelegentlich kann es eben starken Wind geben, eben falls es bei euch regnet oder eben auch im Notfall auch Unwetter geben könnte. Deswegen checkt da bitte eure Wetter-Apps nochmal lokal ab, denn manchmal kann das ja aus dem Nichts kommen und es ist überhaupt noch gar nicht abzusehen. Und in der Nacht zum Donnerstag ist vor allem im Norden und der Mitte doch gehen die Schauer zurück und es kann der See natürlich noch ein bisschen frisch winden und die Temperatur, die liegen so zwischen 17 und 10 Grad. Heute schauen wir einmal nach Köln und ja, da ist der Himmel einfach grau in grau, es wird einfach nicht besser. Es regnet vor allem nochmal zwischendurch bei Temperaturen hier zwischen 17 und 20 Grad und nachts könnt ihr nur ein paar Sterne sehen, das bei Temperaturen bei 17 Grad. Schauen wir mal rüber nach Österreich und bei euch ist es heute echt recht trocken, es scheint sogar zwischendurch immer noch jetzt noch die Sonne. Und jetzt nur Richtung Abend, aber auch hier wieder wichtig, es können sich einzelne Gewitter bilden, denn die Temperaturen, die liegen bei 26 bis 32 Grad. Heute schauen wir einmal nach Garz und ja, auch bei euch ist jetzt am Nachmittag recht schön, ist Sonne-Wolken-Mix und das bei Temperaturen zwischen 17 und 29 Grad und am Abend geht es runter auf 22 bis 28 Grad und in der Nacht habt ihr Tiefstwerte von 18 Grad. Schauen wir mal rüber in die Schweiz und auch bei euch ist es eigentlich ein wunderschöner Sommertag, immer noch mit eigentlich sonnigem und sehr trockenem Wetter. Es können sich ein paar Alpen bilden, nein, es können sich ein paar Wolken bilden, denn rund um die Alpen, das wollte ich eigentlich sagen, kann es jetzt aber am späten Abend doch nochmal zu Schauern und Gewittern kommen. Ansonsten bleibt es aber großteilig trocken und die Werte, die liegen so zwischen 30 Grad. Es kann natürlich auch ein bisschen kühler und wärmer sein. Heute schauen wir einmal nach Zürich und auch bei euch am Nachmittag ist es wirklich schön sonnig bei Werten zwischen 19 bis eben maximal 32 Grad und abends aber, da zieht es sich ein bisschen zu, da gibt es wenig Lücken und das bei Werten jetzt um die 27 bis 31 Grad und eben in der Nacht zum Donnerstag, da geht es runter auf 22 Grad und es kann vereinzelt ein paar Windböen geben.

Und das war Imani mit Don't Be So Shy. Und da gucken wir jetzt erstmal jetzt um 14.35 Uhr kanarischer Zeit hier nach Gran Canaria. Denn wie sieht es eigentlich hier mit dem Wetter aus? Ja, und in Maspalomas, da schauen wir nämlich heute hin, da ist der Himmel ja wolkenfrei, wie hier fast im gesamten Süden. Und die Werte, die liegen so zwischen 25 und 27 Grad. In der Sonne kann es aber ein bisschen wärmer sein und nachts gehen die Temperaturen runter auf 24 Grad. Wie sieht es eigentlich mit der Wassertemperatur aus? Die liegt bei 25 Grad, das ist doch eigentlich fantastisch. Und die Sonne, die verlässt uns heute um 20.36 Uhr und ist aber morgen um 7.35 Uhr wieder für uns da. Jetzt wichtig für alle Strandgänger, wie sieht es eigentlich mit Flut und Ebbe aus? Die nächste Flut, die erwartet euch heute um 18.25 Uhr und die nächste Ebbe dann tatsächlich schon morgen früh am Donnerstag um 0.33 Uhr. Und dann die nächste Flut, auch für alle, die gern morgens vom Frühstück nochmal schwimmen gehen wollen, die ist um 6.56 Uhr. Und die nächste Ebbe dann erst wieder um 13.08 Uhr, also pünktlich zum Mittagessen. Wenn ihr noch ein Medikament braucht oder irgendwie ein Notfall jetzt noch auftreten könnte, da ist es kein Problem, denn folgende Notfallapotheken, die haben für euch hier im Süden geöffnet. Für San Bartolomé de Tirajana, das ist die Doña Alejandra Cabrera Ojeda in der Avenida de Alejandro de Castillo in der Nummer 3 in Zafiro. Für Mogán, das ist der Don Carlos Martínez Gómez im Centro Comercial in Puerto Rico. Und für Santa Lucía de Tirajana, das ist die Doña Maite Martín Sánchez in der Avenida de la Unión 109 in Vecindario. Und alle drei Apotheken haben von heute 9 Uhr bis morgen früh um 9 auf. Also kein Problem, die sind eben rund um die Uhr für euch geöffnet. Und zum Nachlesen gibt es das auch auf unserer Webseite unter mixradio.eu unter dem Reiter Services, wenn euch das jetzt zu schnell war. Und vor allem der Vorteil da ist auch nochmal, wenn ihr da dann auf die Links geht für die Apotheken, dann werdet ihr gleich weitergeleitet zu dem Kartendienst eurer Wahl und wisst dann gleich, wohin ihr müsst, ohne irgendwie nochmal schnell irgendwie die Adresse zu googeln.

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Meghan Trainor mit ihrem Song Mother hier bei Mixradio Gran Canaria um 14.47 Uhr. Und an der Stelle kann ich euch nochmal einen kleinen Tipp mit auf den Weg geben. Nämlich, wenn ihr Probleme mit eurem Computer oder generell mit eurer Technik habt, dann gibt es hier im Süden einen Spezialisten, an den ihr euch melden könnt. Das ist nämlich Marc Mehrens. Der ist nämlich Computerspezialist und IT-Techniker. 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Und an dieser Stelle muss ich einmal auch sagen, meine Sendung Der gute Laune-Nachmittag, der geht jetzt auch hier seinem Ende entgegen, denn so schnell kann es gehen, 2 Stunden, die vergehen wie im Fluge, das ist Wahnsinn. Und ja, es waren doch wieder 2 spannende Themen, einmal haben wir uns angeschaut, wie Algorithmen und KI doch die Modewelt ein bisschen verändern und natürlich auch, wie ihr es schafft, auch nach dem Urlaub vielleicht nicht wieder zurück in einen Stresszustand zu schauen. Und wir haben uns natürlich nochmal angeguckt, wie denn das gerade ums Wetter steht, hier auf der Insel, wie eben auch auf dem europäischen Kontinent. Und an der Stelle auch nochmal wünsche ich euch auch einen wunderschönen Nachmittag. Und das muss ich mal mit dazu sagen, heute bin ich nämlich der Letzte hier im Studio, aber morgen früh ist dann wieder Pascal für euch mit am Start, ab 11 mit Playa Aventura, gemeinsam mit Ellie. Und danach, da komme auch ich schon wieder, dann von 13 bis 15 Uhr. Habt also einen wunderschönen Nachmittag und hört natürlich weiter in Mixradio, denn ich sehe ja wie immer schon ein bisschen die nächste Stunde und die ist musikalisch auch schon wieder richtig, richtig schön. Also habt einen wirklich, wirklich schönen Nachmittag. Und jetzt muss ich kurz einmal den Song suchen, denn ich bin ja hier irgendwie ein bisschen verrutscht. Aber der kommt heute von Katy Perry mit Dark Horse.

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In der Redaktion Gisela Hoff. Großbritannien startet gemeinsam mit Forschungseinrichtungen und Google einen neuartigen Versuch für klimafreundlicheres Fliegen. Bei Operation Blue Skies soll über dem Nordatlantik untersucht werden, wie sich klimaschädliche Kondensstreifen im normalen Flugverkehr gezielt vermeiden lassen. Dafür sollen Flugzeuge unter realen Bedingungen getestet werden. Ziel ist es, den Einfluss des Luftverkehrs auf das Klima zu verringern. Der Arbeitsmarkt in Deutschland bekommt auch im Dienstleistungsbereich die schwache Wirtschaftslage zu spüren. Im zweiten Quartal sank die Zahl der Beschäftigten dort erstmals seit der Corona-Krise wieder im Vergleich zum Vorjahreszeitraum. Insgesamt waren 27.000 Menschen weniger in Dienstleistungen tätig. Ein Rückgang um 0,1%. Während der öffentliche Dienst sowie Erziehung und Gesundheit weiter zulegten, gab es vor allem bei Handel, Verkehr und Gastgewerbe einen deutlichen Rückgang von über 1%. Nach den jüngsten Regenfällen zeichnet sich am Rhein eine leichte Entspannung der extremen Niedrigwassersituation ab. Am Pegel Düsseldorf soll der Wasserstand heute wieder auf etwa 5 cm steigen. Zuvor war dort ein historischer Tiefststand im Minusbereich erreicht worden. Für Samstag werden rund 23 cm erwartet. Damit bliebe der Rhein allerdings weiterhin deutlich unter dem normalen Niveau, das in Düsseldorf im Zeitraum von 2010 bis 2020 durchschnittlich bei 257 cm lag. Für eine Verankerung der Klimaanpassung als gemeinsame Aufgabe von Bund und Ländern könnte es im Bundestag eine Mehrheit geben. SPD, Grüne und Linke unterstützen den Vorstoß grundsätzlich. Voraussetzung wäre allerdings, dass auch CDU und CSU als Koalitionspartner zustimmen. Aus dem Kanzleramt kommen dagegen Vorbehalte. Staatsminister Amthor plädiert zunächst dafür, die bereits vorhandenen Möglichkeiten für besseren Klimaschutz und Anpassung an Folgen des Klimawandels stärker zu nutzen, statt das Grundgesetz zu ändern.

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4: In der Redaktion Gisela Hoff. Großbritannien startet gemeinsam mit Forschungseinrichtungen und Google einen neuartigen Versuch für klimafreundlicheres Fliegen. Bei Operation Blue Skies soll über dem Nordatlantik untersucht werden, wie sich klimaschädliche Kondensstreifen im normalen Flugverkehr gezielt vermeiden lassen. Dafür sollen Flugzeuge unter realen Bedingungen getestet werden. Ziel ist es, den Einfluss des Luftverkehrs auf das Klima zu verringern. Der Arbeitsmarkt in Deutschland bekommt auch im Dienstleistungsbereich die schwache Wirtschaftslage zu spüren. Im zweiten Quartal sank die Zahl der Beschäftigten dort erstmals seit der Corona-Krise wieder im Vergleich zum Vorjahreszeitraum. Insgesamt waren 27.000 Menschen weniger in Dienstleistungen tätig. Ein Rückgang um 0,1%. Während der öffentliche Dienst sowie Erziehung und Gesundheit weiter zulegten, gab es vor allem bei Handel, Verkehr und Gastgewerbe einen deutlichen Rückgang von über 1%. Nach den jüngsten Regenfällen zeichnet sich am Rhein eine leichte Entspannung der extremen Niedrigwassersituation ab. Am Pegel Düsseldorf soll der Wasserstand heute wieder auf etwa 5 Zentimeter steigen. Zuvor war dort ein historischer Tiefststand im Minusbereich erreicht worden. Für Samstag werden rund 23 Zentimeter erwartet. Damit bliebe der Rhein allerdings weiterhin deutlich unter dem normalen Niveau, das in Düsseldorf im Zeitraum von 2010 bis 2020 durchschnittlich bei 257 Zentimetern lag. Für eine Verankerung der Klimaanpassung als gemeinsame Aufgabe von Bund und Ländern könnte es im Bundestag eine Mehrheit geben. SPD, Grüne und Linke unterstützen den Vorstoß grundsätzlich. Voraussetzung wäre allerdings, dass auch CDU und CSU als Koalitionspartner zustimmen. Aus dem Kanzleramt kommen dagegen Vorbehalte. Staatsminister Amthor plädiert zunächst dafür, die bereits vorhandenen Möglichkeiten für besseren Klimaschutz und Anpassung an Folgen des Klimawandels stärker zu nutzen, statt das Grundgesetz zu ändern.

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0: In der Redaktion Gisela Hoff. Großbritannien startet gemeinsam mit Forschungseinrichtungen und Google einen neuartigen Versuch für klimafreundlicheres Fliegen. Bei Operation Blue Skies soll über dem Nordatlantik untersucht werden, wie sich klimaschädliche Kondensstreifen im normalen Flugverkehr gezielt vermeiden lassen. Dafür sollen Flugzeuge unter realen Bedingungen getestet werden. Ziel ist es, den Einfluss des Luftverkehrs auf das Klima zu verringern. Der Arbeitsmarkt in Deutschland bekommt auch im Dienstleistungsbereich die schwache Wirtschaftslage zu spüren. Im zweiten Quartal sank die Zahl der Beschäftigten dort erstmals seit der Corona-Krise wieder im Vergleich zum Vorjahreszeitraum. Insgesamt waren 27.000 Menschen weniger in Dienstleistungen tätig. Ein Rückgang um 0,1%. Während der öffentliche Dienst sowie Erziehung und Gesundheit weiter zulegten, gab es vor allem bei Handel, Verkehr und Gastgewerbe einen deutlichen Rückgang von über 1%. Nach den jüngsten Regenfällen zeichnet sich am Rhein eine leichte Entspannung der extremen Niedrigwassersituation ab. Am Pegel Düsseldorf soll der Wasserstand heute wieder auf etwa 5 Zentimeter steigen. Zuvor war dort ein historischer Tiefststand im Minusbereich erreicht worden. Für Samstag werden rund 23 Zentimeter erwartet. Damit bliebe der Rhein allerdings weiterhin deutlich unter dem normalen Niveau, das in Düsseldorf im Zeitraum von 2010 bis 2020 durchschnittlich bei 257 Zentimetern lag. Für eine Verankerung der Klimaanpassung als gemeinsame Aufgabe von Bund und Ländern könnte es im Bundestag eine Mehrheit geben. SPD, Grüne und Linke unterstützen den Vorstoß grundsätzlich. Voraussetzung wäre allerdings, dass auch CDU und CSU als Koalitionspartner zustimmen. Aus dem Kanzleramt kommen dagegen Vorbehalte. Staatsminister Amthor plädiert zunächst dafür, die bereits vorhandenen Möglichkeiten für besseren Klimaschutz und Anpassung an Folgen des Klimawandels stärker zu nutzen, statt das Grundgesetz zu ändern.
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4: In der Redaktion Gisela Hoff. Großbritannien startet gemeinsam mit Forschungseinrichtungen und Google einen neuartigen Versuch für klimafreundlicheres Fliegen. Bei Operation Blue Skies soll über dem Nordatlantik untersucht werden, wie sich klimaschädliche Kondensstreifen im normalen Flugverkehr gezielt vermeiden lassen. Dafür sollen Flugzeuge unter realen Bedingungen getestet werden. Ziel ist es, den Einfluss des Luftverkehrs auf das Klima zu verringern. Der Arbeitsmarkt in Deutschland bekommt auch im Dienstleistungsbereich die schwache Wirtschaftslage zu spüren. Im zweiten Quartal sank die Zahl der Beschäftigten dort erstmals seit der Corona-Krise wieder im Vergleich zum Vorjahreszeitraum. Insgesamt waren 27.000 Menschen weniger in Dienstleistungen tätig. Ein Rückgang um 0,1%. Während der öffentliche Dienst sowie Erziehung und Gesundheit weiter zulegten, gab es vor allem bei Handel, Verkehr und Gastgewerbe einen deutlichen Rückgang von über 1%. Nach den jüngsten Regenfällen zeichnet sich am Rhein eine leichte Entspannung der extremen Niedrigwassersituation ab. Am Pegel Düsseldorf soll der Wasserstand heute wieder auf etwa 5 Zentimeter steigen. Zuvor war dort ein historischer Tiefststand im Minusbereich erreicht worden. Für Samstag werden rund 23 Zentimeter erwartet. Damit bliebe der Rhein allerdings weiterhin deutlich unter dem normalen Niveau, das in Düsseldorf im Zeitraum von 2010 bis 2020 durchschnittlich bei 257 Zentimetern lag. Für eine Verankerung der Klimaanpassung als gemeinsame Aufgabe von Bund und Ländern könnte es im Bundestag eine Mehrheit geben. SPD, Grüne und Linke unterstützen den Vorstoß grundsätzlich. Voraussetzung wäre allerdings, dass auch CDU und CSU als Koalitionspartner zustimmen. Aus dem Kanzleramt kommen dagegen Vorbehalte. Staatsminister Amthor plädiert zunächst dafür, die bereits vorhandenen Möglichkeiten für besseren Klimaschutz und Anpassung an Folgen des Klimawandels stärker zu nutzen, statt das Grundgesetz zu ändern.
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0: In der Redaktion Gisela Hoff. Großbritannien startet gemeinsam mit Forschungseinrichtungen und Google einen neuartigen Versuch für klimafreundlicheres Fliegen. Bei Operation Blue Skies soll über dem Nordatlantik untersucht werden, wie sich klimaschädliche Kondensstreifen im normalen Flugverkehr gezielt vermeiden lassen. Dafür sollen Flugzeuge unter realen Bedingungen getestet werden. Ziel ist es, den Einfluss des Luftverkehrs auf das Klima zu verringern. Der Arbeitsmarkt in Deutschland bekommt auch im Dienstleistungsbereich die schwache Wirtschaftslage zu spüren. Im zweiten Quartal sank die Zahl der Beschäftigten dort erstmals seit der Corona-Krise wieder im Vergleich zum Vorjahreszeitraum. Insgesamt waren 27.000 Menschen weniger in Dienstleistungen tätig. Ein Rückgang um 0,1%. Während der öffentliche Dienst sowie Erziehung und Gesundheit weiter zulegten, gab es vor allem bei Handel, Verkehr und Gastgewerbe einen deutlichen Rückgang von über 1%. Nach den jüngsten Regenfällen zeichnet sich am Rhein eine leichte Entspannung der extremen Niedrigwassersituation ab. Am Pegel Düsseldorf soll der Wasserstand heute wieder auf etwa 5 Zentimeter steigen. Zuvor war dort ein historischer Tiefststand im Minusbereich erreicht worden. Für Samstag werden rund 23 Zentimeter erwartet. Damit bliebe der Rhein allerdings weiterhin deutlich unter dem normalen Niveau, das in Düsseldorf im Zeitraum von 2010 bis 2020 durchschnittlich bei 257 Zentimetern lag. Für eine Verankerung der Klimaanpassung als gemeinsame Aufgabe von Bund und Ländern könnte es im Bundestag eine Mehrheit geben. SPD, Grüne und Linke unterstützen den Vorstoß grundsätzlich. Voraussetzung wäre allerdings, dass auch CDU und CSU als Koalitionspartner zustimmen. Aus dem Kanzleramt kommen dagegen Vorbehalte. Staatsminister Amthor plädiert zunächst dafür, die bereits vorhandenen Möglichkeiten für besseren Klimaschutz und Anpassung an des Klimawandels stärker zu nutzen, statt das Grundgesetz zu ändern.
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in der Redaktion Gisela Hoff. Großbritannien startet gemeinsam mit Forschungseinrichtungen und Google einen neuartigen Versuch für klimafreundlicheres Fliegen. Bei Operation Blue Skies soll über dem Nordatlantik untersucht werden, wie sich klimaschädliche Kondensstreifen im normalen Flugverkehr gezielt vermeiden lassen. Dafür sollen Flugzeuge unter realen Bedingungen getestet werden. Ziel ist es, den Einfluss des Luftverkehrs auf das Klima zu verringern. Der Arbeitsmarkt in Deutschland bekommt auch im Dienstleistungsbereich die schwache Wirtschaftslage zu spüren. Im zweiten Quartal sank die Zahl der Beschäftigten dort erstmals seit der Corona-Krise wieder im Vergleich zum Vorjahreszeitraum. Insgesamt waren 27.000 Menschen weniger in Dienstleistungen tätig. Ein Rückgang um 0,1%. Während der öffentliche Dienst sowie Erziehung und Gesundheit weiter zulegten, gab es vor allem bei Handel, Verkehr und Gastgewerbe einen deutlichen Rückgang von über 1%. Nach den jüngsten Regenfällen zeichnet sich am Rhein eine leichte Entspannung der extremen Niedrigwassersituation ab. Am Pegel Düsseldorf soll der Wasserstand heute wieder auf etwa 5 Zentimeter steigen. Zuvor war dort ein historischer Tiefststand im Minusbereich erreicht worden. Für Samstag werden rund 23 Zentimeter erwartet. Damit bliebe der Rhein allerdings weiterhin deutlich unter dem normalen Niveau, das in Düsseldorf im Zeitraum von 2010 bis 2020 durchschnittlich bei 257 Zentimetern lag. Für eine Verankerung der Klimaanpassung als gemeinsame Aufgabe von Bund und Ländern könnte es im Bundestag eine Mehrheit geben. SPD, Grüne und Linke unterstützen den Vorstoß grundsätzlich. Voraussetzung wäre allerdings, dass auch CDU und CSU als Koalitionspartner zustimmen. Aus dem Kanzleramt kommen dagegen Vorbehalte. Staatsminister Amthor plädiert zunächst dafür, die bereits vorhandenen Möglichkeiten für besseren Klimaschutz und Anpassung an Folgen des Klimawandels stärker zu nutzen, statt das Grundgesetz zu ändern.

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0: Mathematik klingt in meinen Ohren so.
1: Drei Kamele laufen bei 43 Grad durch die Wüste. Die Sonne steht auf 12 Uhr und bis zur nächsten Wasserstelle müssen die Kamele noch 4 Tage laufen. Berechne bitte Folgendes. Wie viele Körner Sand liegen am Timmendorfer Strand?
0: Und mein Lieblingssender so.

0: In der Redaktion Gisela Hoff. Großbritannien startet gemeinsam mit Forschungseinrichtungen und Google einen neuartigen Versuch für klimafreundlicheres Fliegen. Bei Operation Blue Skies soll über dem Nordatlantik untersucht werden, wie sich klimaschädliche Kondensstreifen im normalen Flugverkehr gezielt vermeiden lassen. Dafür sollen Flugzeuge unter realen Bedingungen getestet werden. Ziel ist es, den Einfluss des Luftverkehrs auf das Klima zu verringern. Der Arbeitsmarkt in Deutschland bekommt auch im Dienstleistungsbereich die schwache Wirtschaftslage zu spüren. Im zweiten Quartal sank die Zahl der Beschäftigten dort erstmals seit der Corona-Krise wieder im Vergleich zum Vorjahreszeitraum. Insgesamt waren 27.000 Menschen weniger in Dienstleistungen tätig. Ein Rückgang um 0,1%. Während der öffentliche Dienst sowie Erziehung und Gesundheit weiter zulegten, gab es vor allem bei Handel, Verkehr und Gastgewerbe einen deutlichen Rückgang von über 1%. Nach den jüngsten Regenfällen zeichnet sich am Rhein eine leichte Entspannung der extremen Niedrigwassersituation ab. Am Pegel Düsseldorf soll der Wasserstand heute wieder auf etwa 5 Zentimeter steigen. Zuvor war dort ein historischer Tiefststand im Minusbereich erreicht worden. Für Samstag werden rund 23 Zentimeter erwartet. Damit bliebe der Rhein allerdings weiterhin deutlich unter dem normalen Niveau, das in Düsseldorf im Zeitraum von 2010 bis 2020 durchschnittlich bei 257 Zentimetern lag. Für eine Verankerung der Klimaanpassung als gemeinsame Aufgabe von Bund und Ländern könnte es im Bundestag eine Mehrheit geben. SPD, Grüne und Linke unterstützen den Vorstoß grundsätzlich. Voraussetzung wäre allerdings, dass auch CDU und CSU als Koalitionspartner zustimmen. Aus dem Kanzleramt kommen dagegen Vorbehalte. Staatsminister Amthor plädiert zunächst dafür, die bereits vorhandenen Möglichkeiten für besseren Klimaschutz und Anpassung an des Klimawandels stärker zu nutzen, statt das Grundgesetz zu ändern.
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0: In der Redaktion Gisela Hoff. Großbritannien startet gemeinsam mit Forschungseinrichtungen und Google einen neuartigen Versuch für klimafreundlicheres Fliegen. Bei Operation Blue Skies soll über dem Nordatlantik untersucht werden, wie sich klimaschädliche Kondensstreifen im normalen Flugverkehr gezielt vermeiden lassen. Dafür sollen Flugzeuge unter realen Bedingungen getestet werden. Ziel ist es, den Einfluss des Luftverkehrs auf das Klima zu verringern. Der Arbeitsmarkt in Deutschland bekommt auch im Dienstleistungsbereich die schwache Wirtschaftslage zu spüren. Im zweiten Quartal sank die Zahl der Beschäftigten dort erstmals seit der Corona-Krise wieder im Vergleich zum Vorjahreszeitraum. Insgesamt waren 27.000 Menschen weniger in Dienstleistungen tätig. Ein Rückgang um 0,1%. Während der öffentliche Dienst sowie Erziehung und Gesundheit weiter zulegten, gab es vor allem bei Handel, Verkehr und Gastgewerbe einen deutlichen Rückgang von über 1%. Nach den jüngsten Regenfällen zeichnet sich am Rhein eine leichte Entspannung der extremen Niedrigwassersituation ab. Am Pegel Düsseldorf soll der Wasserstand heute wieder auf etwa 5 Zentimeter steigen. Zuvor war dort ein historischer Tiefststand im Minusbereich erreicht worden. Für Samstag werden rund 23 Zentimeter erwartet. Damit bliebe der Rhein allerdings weiterhin deutlich unter dem normalen Niveau, das in Düsseldorf im Zeitraum von 2010 bis 2020 durchschnittlich bei 257 Zentimetern lag. Für eine Verankerung der Klimaanpassung als gemeinsame Aufgabe von Bund und Ländern könnte es im Bundestag eine Mehrheit geben. SPD, Grüne und Linke unterstützen den Vorstoß grundsätzlich. Voraussetzung wäre allerdings, dass auch CDU und CSU als Koalitionspartner zustimmen. Aus dem Kanzleramt kommen dagegen Vorbehalte. Staatsminister Amthor plädiert zunächst dafür, die bereits vorhandenen Möglichkeiten für besseren Klimaschutz und Anpassung an Folgen des Klimawandels stärker zu nutzen, statt das Grundgesetz zu ändern.
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2: 7 Minuten nach 11.

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2: 3 vor halb 12.

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2: 5:30.

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2: Gleich 10 vor 1.